0: verletzt worden. Jetzt hat sich die US-amerikanische Behörde zur Untersuchung von Verkehrsunfällen zu den Hintergründen des Unglücks geäußert.
1: Es waren Teile eines ausgefallenen Triebwerks, die den Rumpf der Boeing 737 durchschlagen haben. In 5 Kilometern Höhe habe es eine Warnung gegeben. Die Piloten hörten einen lauten Knall. Dann hätten alle Sauerstoffmasken aufsetzen müssen. Die Flugbegleiter hätten dann gemerkt, dass einer der Passagiere in einem Fenster feststeckte, das größtenteils fehlte. Passagiere mussten den Verletzten zurück in die Kabine ziehen. Was aber führte dazu, dass Teile des Triebwerks abrissen? Erwähnt werden Hinweise auf Vogelschlag und Materialermüdung. Aus New York, Anne Pollmann.
0: US-Präsident Trump will die Straße von Hormuz nach eigener Aussage zu US-Territorium erklären. Sobald wir den Iran besiegt haben, der gerade eine vernichtende Niederlage erleide, werde er die Hormuzstraße zum Territorium der Vereinigten Staaten erklären, sagte er bei einem Wahlkampfauftritt im Bundesstaat New Jersey. Trumps Vorstoß fällt in eine Zeit, in der die Bemühungen um ein Ende des Iran-Krieges ins Stocken geraten sind. Zum Sport. Sprinter Owen Unser hat Gold über 200 Meter bei der Leichtathletik-EM in Birmingham gewonnen. 3 Tage nach Bronze über 100 Meter siegte er im Finale mit einer deutschen Bestzeit. Für das deutsche Leichtathletik-Team gab es 2 weitere Medaillen. Diskuswerferin Shanice Kraft und Hürdenläufer Emil Aygekum gewannen Silber.
2: Sie haben es in den Samstag geschafft und der wird hochsommerlich. 36 Grad erwarten wir maximal. Dazu gibt es auch ganz, ganz viel Sonnenschein, ein paar normale Wolkenfelder und vorerst keine Niederschläge. Aufgepasst, dann allerdings morgen am Sonntag. Hier sollten Sie den Regenschirm dabei haben. Ein paar Niederschläge sind gebietsweise möglich, auch im Allgemeinen deutlich bedeckter als am Vortag und nur noch mit 24 Grad in der Spitze. 22 Grad voraussichtlich die Tageshöchsttemperatur am Montag. Auch hier geht's eher bewölkt weiter.

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1: Den Unvollkommenen gehört deine Liebe. In ihnen ist Raum, bei ihnen ist Zeit und wäre, selbst wenn sonst nichts bliebe, ein Platz für deine Vollkommenheit. Die mit den Narben, die mit den Schwächen, die auch von ihren Ängsten sprechen. Die mit dem Standbein hier, im Heute, die, glaube ich, sind deine Leute.

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1: Ich bin Dirk Zeitler. Hunderte Feuerwehrleute kämpfen auch in der Nacht weiter gegen den großen Waldbrand im Hürtgenwald in der Eifel. Mehr als 2000 Menschen mussten ihre Häuser verlassen. Bundesinnenminister Dobrindt lobte den Einsatz der Helfer.
2: Verheerend nennt Dobrindt die Bilder aus dem Brandgebiet. Alle Einsatzkräfte würden unter schwierigsten Bedingungen Herausragendes leisten. Neben Feuerwehren, Landespolizei und Bundeswehr ist auch die Bundespolizei mit ihrer Fliegerstaffel im Einsatz. Auch das THW hilft. Viel hängt nun davon ab, wie die Nacht verläuft. Die evakuierten Menschen konnten noch nicht in ihre Häuser zurückkehren. Eine reine Vorsichtsmaßnahme, heißt es. Aber es besteht immer die Gefahr, dass der Wind wieder stärker wird und die Richtung wechselt. Thomas Brock, Nachrichtenredaktion.
1: Anfang Juli hatte es einen dramatischen Zwischenfall auf einem Ryanair-Flug von Thessaloniki ins bayerische Memmingen gegeben. Dabei war einer der Passagiere schwer verletzt worden. Jetzt hat sich die US-amerikanische Behörde zur Untersuchung von Verkehrsunfällen zu den Hintergründen des Unglücks geäußert.
3: Es waren Teile eines ausgefallenen Triebwerks, die den Rumpf der Boeing 737 durchschlagen haben. In 5 Kilometern Höhe habe es eine Warnung gegeben. Die Piloten hörten einen lauten Knall. Dann hätten alle Sauerstoffmasken aufsetzen müssen. Die Flugbegleiter hätten dann gemerkt, dass einer der Passagiere in einem Fenster feststeckte, das größtenteils fehlte. Passagiere mussten den Verletzten zurück in die Kabine ziehen. Was aber führte dazu, dass Teile des Triebwerks abrissen? Erwähnt werden Hinweise auf Vogelschlag und Materialermüdung. Aus New York, Anne Pollmann.
1: In der deutschen Autoindustrie schwinden die Arbeitsplätze derzeit schneller als in jeder anderen Industriebranche. Zum Ende des ersten Halbjahres 2026 waren in der deutschen Leitbranche noch gut 691.000 Menschen beschäftigt. Und damit so wenige wie noch nie seit 2005. Das teilte das Statistische Bundesamt mit. Das entspricht einem Rückgang um mehr als 42.000 Beschäftigte. Das BKA und die Generalstaatsanwaltschaft Frankfurt haben eine internationale Betrügerbande aufgespürt, die Bankkunden um Millionen Euro geprellt haben soll. Den Beschuldigten wird vorgeworfen, nicht autorisierte Abbuchungen von den Konten deutscher Online-Banking-Nutzer ausgeführt zu haben.
4: Schön, dass Sie bei uns sind. Hier ist Radio Paradiso mit dem Wetter für Berlin und Brandenburg heute am Samstag. Der wird richtig, richtig schön sommerlich und heiß. 36 Grad maximal. Die ein oder anderen Sonnenstrahlen gibt es wieder zu genießen. Nicht gerade wenig, nur ein paar normale Wolkenfelder mischen da gelegentlich noch mit. Aufgepasst dann morgen am Sonntag, da soll es ein bisschen anders werden. Statt Sonnenschein sind eher Wolkenfelder zu erkennen. Die ein oder anderen Niederschläge sind ebenfalls möglich in Form von leichten Regenschauern bei Temperaturen um die 23 Grad, 22 Grad in der Spitze erwarten wir zum Start der neuen Woche am Montag. 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
1: Wir müssen auf unsere Seele hören, von Hildegard von Bingen. Wir müssen auf unsere Seele hören, wenn wir gesund werden wollen. Letztlich sind wir hier, weil es kein Entrinnen vor uns selbst gibt. Solange der Mensch sich nicht selbst in den Augen und im Herzen seiner Mitmenschen begegnet, ist er auf der Flucht. Solange er nicht zulässt, dass seine Mitmenschen an seinem Innersten teilhaben, gibt es keine Geborgenheit. Solange er sich fürchtet, durchschaut zu werden, kann er weder sich noch andere erkennen. Er wird allein sein. Alles ist mit allem verbunden.

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1: Ich bin Dirk Zeitler. Hunderte Feuerwehrleute kämpfen weiter gegen den großen Waldbrand im Hürtgenwald in der Eifel. Man stelle sich auf einen tagelangen Einsatz ein, sagte ein Sprecher der Feuerwehren im Kreis Düren. Mehr als 2000 Menschen mussten ihre Häuser verlassen. Bundesinnenminister Dobrindt lobte den Einsatz der Helfer.
2: Verheerend nennt Dobrindt die Bilder aus dem Brandgebiet. Alle Einsatzkräfte würden unter schwierigsten Bedingungen Herausragendes leisten. Neben Feuerwehren, Landespolizei und Bundeswehr ist auch die Bundespolizei mit ihrer Fliegerstaffel im Einsatz. Auch das THW hilft. Viel hängt nun davon ab, wie die Nacht verläuft. Die evakuierten Menschen konnten noch nicht in ihre Häuser zurückkehren. Eine reine Vorsichtsmaßnahme, heißt es. Aber es besteht immer die Gefahr, dass der Wind wieder stärker wird und die Richtung wechselt. Thomas Brock, Nachrichtenredaktion.
1: In der deutschen Autoindustrie schwinden die Arbeitsplätze derzeit schneller als in jeder anderen Industriebranche. Zum Ende des ersten Halbjahres waren in der deutschen Leitbranche noch gute 691.000 Menschen beschäftigt. Und damit so wenig wie noch nie seit 2005. Das teilte das Statistische Bundesamt mit. Das entspricht einem Rückgang um mehr als 42.000 Beschäftigte. Die Landwirte machen sich wegen der anhaltenden Trockenheit in diesem Sommer auf erhebliche Einbußen bei der Ernte gefasst. Teils drohen sogar Totalausfälle, das sagte Bauernpräsident Ruckwied dem Redaktionsnetzwerk Deutschland. Größere Schäden zeigen sich demnach vor allem in Süddeutschland.
3: Die lange Dürre trifft Weizen, Raps, Mais und Kartoffeln und schlägt damit hart auf die Ernte durch. Viele Höfe im Süden haben kaum noch Futter für ihre Tiere und schlachten sie deshalb früher als geplant. Die Branche fordert Millionenhilfen wegen einer brutal angespannten Lage. Agrarminister Alois Rainer betont zwar, man lasse die betroffenen Betriebe nicht alleine, doch zuständig für Hilfszahlungen sind die Bundesländer. Thomas Bremser, Nachrichtenredaktion.
1: Zum Sport. Eintracht Braunschweig musste sich eine Woche nach dem 6:1 beim 1. FC Magdeburg in der zweiten Fußball-Bundesliga daheim dem VfL Bochum mit 0:1 geschlagen geben. Im anderen Freitagsspiel trennten sich Holstein Kiel und der FC St. Pauli unentschieden 2:2.
4: Sie haben es in den Samstag geschafft und der wird hochsommerlich. 36 Grad erwarten wir maximal. Dazu gibt es auch ganz, ganz viel Sonnenschein, ein paar normale Wolkenfelder und vorerst keine Niederschläge. Aufgepasst, dann allerdings morgen am Sonntag. Hier sollten Sie den Regenschirm dabei haben. Ein paar Niederschläge sind gebietsweise möglich, auch im Allgemeinen deutlich bedeckter als am Vortag und nur noch mit 24 Grad in der Spitze. 22 Grad voraussichtlich die Tageshöchsttemperatur am Montag. Auch hier geht's eher bewölkt weiter.

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1: Sei freundlich und sanft zu dir selbst. Du bist ein Kind der Schöpfung, nicht weniger als die Bäume und Sterne es sind. Und was auch immer deine Mühen und Träume sind in der lärmenden Verwirrung des Lebens, halte Frieden mit deiner eigenen Seele.

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1: Ich bin Dirk Zeitler. Hunderte Feuerwehrleute kämpfen im Hürtgenwald in der Eifel weiter gegen den großen Waldbrand. In der Nacht wurde in besonders gefährdeten Bereichen der Personaleinsatz am Boden fast verdoppelt, wie ein Sprecher der Feuerwehren im Kreis Düren sagte. Viele zusätzliche Löschzüge wurden in diese Bereiche geführt. Im Fokus steht die evakuierte Ortschaft Gai. Zwei Bergepanzer der Bundeswehr schlugen auch in der Nacht Schneisen im Bereich des Ortsteils. Die Kritik an der 12-Uhr-Regel beim Tanken reißt nicht ab. Jetzt fordern die freien Tankstellen, dass die Regel abgeschafft wird. In einer Umfrage des Branchenverbandes BFT sprachen sich gut 2/3 für eine vollständige Abschaffung aus.
2: Denn sie sorge nicht für mehr Wettbewerb, sondern nur für künstliche Spitzen und ansonsten Leerlauf. Denn die Kunden hätten schnell begriffen, worauf es ankommt. Vor 12 wird getankt, danach gewartet. Kritik kommt auch vom ADAC, der sieht die 12-Uhr-Regel eher als Preistreiber. Und auch die Umsetzung sorgt für Probleme. Viele Tankstellenbetreiber berichten, dass es schwierig ist, immer exakt Punkt 12 an der Preisschraube zu drehen. Und dann drohen Bußgelder. Thomas Brock, Nachrichtenredaktion.
1: Ein Erdbeben mittlerer Stärke hat in der Nacht die südspanische Provinz Andalusien erschüttert. Das Deutsche Geoforschungszentrum gab die Stärke des Bebens südlich der Stadt Granada mit 4,9 an. Das Beben ereignete sich demnach in einer Tiefe von 10 Kilometern. Es gibt bislang keine Informationen zu möglichen Schäden oder Verletzten. Zum Sport. Jürgen Klopp ist jetzt auch ganz offiziell neuer Fußball-Bundestrainer. Denn heute startet sein Vertrag beim DFB. In den kommenden Wochen steht für Klopp einiges auf dem Programm, auch schon die ersten Länderspiele.
3: Vor ein paar Tagen hat Klopp in einem Freizeitpark noch Fußball mit Kindern gespielt. Ab heute gilt der Fokus den Profis. Fast 60 Spieler hat Klopp im Auge, sie will er in nächster Zeit beobachten. Die ersten schon beim Supercup in einer Woche zwischen Dortmund und Bayern. Der neue Bundestrainer hat gleich mehrere Baustellen. Wer wird die neue Nummer 1? Welche Spieler sortiert er aus? Und welche Rolle wird Kapitän Kimmich bei ihm spielen? Thomas Bremser, Nachrichtenredaktion.
1: Und zum Schluss noch die Ergebnisse der zweiten Fußball-Bundesliga vom Abend. Braunschweig-Bochum 0:1 und Kiel-St. Pauli 2:2.
4: Schön, dass Sie bei uns sind. Hier ist Radio Paradiso mit dem Wetter für Berlin und Brandenburg heute am Samstag. Der wird richtig, richtig schön sommerlich und heiß. 36 Grad maximal. Die ein oder anderen Sonnenstrahlen gibt es wieder zu genießen. Nicht gerade wenig, nur ein paar normale Wolkenfelder mischen da gelegentlich noch mit. Aufgepasst dann morgen am Sonntag, da soll es ein bisschen anders werden. Statt Sonnenschein sind eher Wolkenfelder zu erkennen. Die ein oder anderen Niederschläge sind ebenfalls möglich in Form von leichten Regenschauern bei Temperaturen um die 23 Grad, 22 Grad in der Spitze erwarten wir zum Start der neuen Woche am Montag.

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1: Gottes Segen sei mit dir auf dem Pfad deines Lebensweges, bei deinen Aufgaben in Familie und Beruf, bei deinen Entscheidungen, die du heute triffst, bei jedem Schritt, den du ins Unbekannte tust. Ihnen einen gesegneten Morgen.

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4: Ich bin Diana Kramer. Hunderte Feuerwehrkräfte kämpfen in Hürtgenwald in der Eifel weiter gegen den großen Waldbrand. In der Nacht wurde in besonders gefährdeten Bereichen der Personaleinsatz am Boden fast verdoppelt, sagte ein Feuerwehrsprecher im Kreis Düren der dpa.
5: Die Löscharbeiten werden durch Weltkriegsmunition auf dem Gelände erschwert. Auch deshalb kommen zwei Bergepanzer der Bundeswehr zum Einsatz. Sie schlugen in der Nacht weitere Schneisen. Damit soll möglichst verhindert werden, dass das Feuer sich weiter ausbreitet und eventuell auf Gebäude übergreift. Die Feuerwehr stellt sich auf einen tagelangen Einsatz ein. Alle 12 Stunden machen sich rund 500 Einsatzkräfte aus NRW auf den Weg zum Schichtwechsel ins Brandgebiet. Doc Zeitler, Redaktion.
4: US-Präsident Donald Trump will die Straße von Hormuz nach eigener Aussage zu US-Territorium erklären. Sobald man den Iran besiegt habe, der laut Trump gerade eine vernichtende Niederlage erleidet, werde er die Meerenge zum Territorium der Vereinigten Staaten erklären, sagte Trump bei einem Wahlkampfauftritt im Bundesstaat New York. Trumps Vorstoß fällt in eine Zeit, in der die Bemühungen um ein Ende des Iran-Kriegs ins Stocken geraten sind und eine 60-tägige Waffenruhe ohne Verlängerung auszulaufen droht. 3 Wochen nach dem islamistischen Anschlag am Rande des Christopher Streeters in Berlin werden in der Nähe des Tatortes heute zehntausende Menschen zur Techno-Parade Rave the Planet erwartet. Für die Partydemo gelten verschärfte Sicherheitsmaßnahmen.
6: Mehr als 1500 Polizisten, Schutzzonen und mobile Poller. Nach dem CSD-Anschlag steht die Partydemo unter besonderer Beobachtung. Polizeihubschrauber und Drohnen sollen zusätzlich eingesetzt werden. Die Techno-Parade führt durch den Tiergarten zwischen dem Brandenburger Tor und der Siegessäule. In unmittelbarer Nähe hat ein islamistischer Attentäter Ende Juli eine Frau getötet und mindestens 31 Menschen zum Teil schwer verletzt. Der zunächst flüchtige 21-Jährige war am Tag nach dem Anschlag von Polizisten gestellt und erschossen worden. David Riemer, Berlin.
4: Vor der Küste Indonesiens ist es zu einem schweren Erdbeben gekommen. Die US-Erdbebenwarte gab die Stärke mit 7,7 an. Es galt zunächst eine Tsunami-Warnung, die aber wieder aufgehoben wurde. Laut indonesischer Katastrophenschutzbehörde kamen 2 Menschen ums Leben. Zum Ausmaß der Schäden gibt es zunächst keine Informationen.
7: Sie haben es in den Samstag geschafft und der wird hochsommerlich. 36 Grad erwarten wir maximal. Dazu gibt es auch ganz, ganz viel Sonnenschein, ein paar normale Wolkenfelder und vorerst keine Niederschläge. Aufgepasst, dann allerdings morgen am Sonntag. Hier sollten Sie den Regenschirm dabei haben. Ein paar Niederschläge sind gebietsweise möglich, auch im Allgemeinen deutlich bedeckter als am Vortag und nur noch mit 24 Grad in der Spitze. 22 Grad voraussichtlich die Tageshöchsttemperatur am Montag. Auch hier geht's eher bewölkt weiter.

0: töten und heilen, einreißen und bauen. Weinen hat seine Zeit und Lachen hat seine Zeit. Klagen und tanzen, Steine wegwerfen und Stein sammeln. 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
13: Ich bin Diana Kramer. Im Hürtgenwald in der Eifel kämpfen hunderte Feuerwehrkräfte weiter gegen einen riesigen Waldbrand. In der Nacht wurden zusätzliche Löschzüge in die Region rund um den evakuierten Ort Gay gebracht. Mit Tagesbeginn wird auch wieder aus der Luft gelöscht. Mehr als 200 Hektar Wald stehen in Flammen.
14: Erschreckend nennt NRW-Umweltminister Krischer die Größe des Waldbrands. Diese Dimension habe er sich nie vorstellen können, sagt der Minister, der selbst aus der Region kommt. Aber das zeige eben auch nochmal, dass uns die Folgen des Klimawandels mit voller Wucht treffen. Krischer dankte Feuerwehr, Polizei und Bundeswehr für ihren Einsatz, der noch länger dauern dürfte. Die evakuierten Bewohner hoffen jetzt vor allem, dass ihre Häuser von den Flammen verschont bleiben. Thomas Brock, Redaktion.
13: Die Wirtschaftsweise Veronika Grimm sagte als Folge des Niedrigwassers auf deutschen Flüssen und die dadurch verursachten Transportprobleme steigende Preise voraus. Das betreffe vor allem die Chemiebranche und den Energiemarkt, sagte Grimm dem Kölner Stadtanzeiger. Denn auch der Transport von Öl zu Raffinerien ist von den niedrigen Pegelständen betroffen. Wie stark die Preise reagieren, hänge aber von den Lagerkapazitäten der Unternehmen ab. Ein Erdbeben mittlerer Stärke hat in der Nacht die südspanische Provinz Andalusien erschüttert. Die US-Erdbebenwarte gab die Stärke des Bebens südlich der Stadt Granada mit 5,2 an. Informationen zu möglichen Schäden oder Verletzten liegen derzeit nicht vor. Zum Sport. Bei der Leichtathletik-EM in Birmingham hat sich Owen Unser sensationell zum Europameister über 200 Meter gekrönt. Der Hamburger ist somit der erste deutsche Europameister in dieser Disziplin seit 44 Jahren. In 19,95 Sekunden hängte Unser die Konkurrenz scheinbar mühelos ab.
15: Auf den letzten 50 Metern zündet Owen Unser den Turbo. Das habe ihm sein Sohn vorher so auf den Weg gegeben, sagt der 25-Jährige danach. Er sei mega happy über das Gold. Es ist schon die 12. EM-Medaille für das deutsche Team, für Unser die 2. Doch noch ist unklar, ob er beide behalten darf, denn die nationale Anti-Doping-Agentur will ihn für 4 Jahre sperren lassen. Er habe eine Dopingprobe verweigert. Unser widerspricht dem und ist derzeit nicht suspendiert. Thomas Bremser, Sportredaktion.
10: Schön, dass Sie bei uns sind. Hier ist Radio Paradiso mit dem Wetter für Berlin und Brandenburg heute am Samstag. Der wird richtig, richtig schön sommerlich und heiß. 36 Grad maximal. Die ein oder anderen Sonnenstrahlen gibt es wieder zu genießen. Nicht gerade wenig, nur ein paar normale Wolkenfelder mischen da gelegentlich noch mit. Aufgepasst dann morgen am Sonntag, da soll es ein bisschen anders werden. Statt Sonnenschein sind eher Wolkenfelder zu erkennen. Die ein oder anderen Niederschläge sind ebenfalls möglich in Form von leichten Regenschauern bei Temperaturen um die 23 Grad, 22 Grad in der Spitze erwarten wir zum Start der neuen Woche am Montag.

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1: Du hast das Recht zu hoffen, wahnsinnig und grenzenlos zu hoffen gegen die Verrücktheit der Aufrüstung und Ausbeutung. Du hast das Recht, maßlos zu hoffen auf Wasser, wo nichts als Trockenheit ist. Du hast das Recht zu hoffen, gerade dann, wenn alle meinen, es gäbe nichts zu hoffen. Dann zählt deine Hoffnung doppelt und tausendfach.
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8: Ich bin Diana Kramer. Hunderte Feuerwehrkräfte kämpfen im Hürtgenwald in der Eifel weiter gegen den großen Waldbrand. In der Nacht wurde in besonders gefährdeten Bereichen der Personaleinsatz am Boden fast verdoppelt, teilte die Feuerwehr im Kreis Düren mit.
9: Die Löscharbeiten werden durch Weltkriegsmunition auf dem Gelände erschwert. Auch deshalb kommen zwei Bergepanzer der Bundeswehr zum Einsatz. Sie schlugen in der Nacht weitere Schneisen. Damit soll möglichst verhindert werden, dass das Feuer sich weiter ausbreitet und eventuell auf Gebäude übergreift. Die Feuerwehr stellt sich auf einen tagelangen Einsatz ein. Alle 12 Stunden machen sich rund 500 Einsatzkräfte aus NRW auf den Weg zum Schichtwechsel ins Brandgebiet. Doc Zeitler, Redaktion.
8: US-Präsident Donald Trump will die Straße von Hormuz nach eigener Aussage zu US-Gebiet erklären. Sobald man den Iran besiegt habe, der laut Trump gerade eine vernichtende Niederlage erleide, werde er die Meerenge zum Territorium der Vereinigten Staaten erklären, sagte Trump bei einem Wahlkampfauftritt im Bundesstaat New York. Konkreter wurde er nicht. Trumps Vorstoß fällt in eine Zeit, in der die Bemühungen um ein Ende des Iran-Krieges ins Stocken geraten sind und eine 60-tägige Waffenruhe ohne Verlängerung auszulaufen. Drei Wochen nach dem islamistischen Anschlag am Rande des Christopher Street Days in Berlin werden in der Nähe des Tatortes heute zehntausende Menschen zur Technoparade Rave the Planet erwartet. Für die Partydemo gelten verschärfte Sicherheitsmaßnahmen.
10: Mehr als 1500 Polizisten, Schutzzonen und mobile Poller. Nach dem CSD-Anschlag steht die Partydemo unter besonderer Beobachtung. Polizeihubschrauber und Drohnen sollen zusätzlich eingesetzt werden. Die Techno-Parade führt durch den Tiergarten zwischen dem Brandenburger Tor und der Siegessäule. In unmittelbarer Nähe hatte ein islamistischer Attentäter Ende Juli eine Frau getötet und mindestens 31 Menschen zum Teil schwer verletzt. Der zunächst flüchtige 21-Jährige war am Tag nach dem Anschlag von Polizisten gestellt und erschossen worden. David Riemer, Berlin.
8: Zum Sport. Sprinter Oren Anser hat bei der Leichtathletik-EM Gold über 200 Meter geholt. Es ist der erste deutsche EM-Titel über diese Distanz seit 44 Jahren. Ob er die Medaille behalten darf, ist fraglich. Weil er eine Dopingprobe verweigert haben soll, will die nationale Anti-Doping-Agentur ihn für 4 Jahre sperren.
11: Ja, und Mehr Sommerwetter für unseren Sommerhit Samstag heute ist nicht möglich. 36 Grad erwarten wir heute in der Spitze. Super, super heiße Temperaturen. Also auf jeden Fall genügend und ausreichend trinken. Auch darauf achten, wenn Sie heute zu Hertha ins Olympiastadion gehen. Nicht zu viel Zeit in der Sonne verbringen. Das ist echt extrem. Sonne gibt es für uns heute bis in den Abend hinein. Dann kommen allerdings ein paar mehr dichte Wolken auf. Heute Nacht immer wieder Regenschauer mit dabei. Die ziehen sich auch morgen in den Sonntag hinein. Ansonsten morgen am Sonntag einige Wolken, zwischendurch ein bisschen Sonne bei deutlich angenehmeren Temperaturen von um die 25 Grad.
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11: Kurz nach 8, rein ins Wochenende, rein in den Radio Paradiso Sommerhit Samstag. Den spielen wir für Sie heute und zwar bis 18 Uhr. Jetzt legen wir erstmal los mit den 80ern. Hier sind die Pet Shop Boys, West and Go.

Dasha mit Austin auf ihrem Radio Paradiso und jetzt nochmal einkuscheln, am besten zusammenkuscheln, trotz der Wärme. Hier sind Orange Blue, She's Got That Light.

0: Ja, vor gut 3 Wochen sind wir umgezogen. Eine neue Wohnung haben wir jetzt mit einem deutlich sonnigeren Balkon. Und da haben wir innerhalb der ersten Tage auch echt gemerkt, unsere mitgenommenen Balkonpflanzen, die mögen den neuen Balkon so gar nicht. Unser Frühlingsflieder zum Beispiel, der ist quasi direkt weggebrannt. Sehr 98.2 Radio Paradiso, einen schönen Samstag Ihnen. Wir in Deutschland erleben ja wirklich dieses Jahr einen Sommer der Superlative. Neue Temperaturrekorde im Juli und im Juli. Dazu ist es echt trocken. Unsere Balkon- und Gartenpflanzen, die brauchen Hilfe. Und wie wir die unterstützen können, darüber spreche ich jetzt mit meiner lieben Kollegin mit einem wirklich schönen grünen Daumen, mit Diana Kramer. Diana, spontan würde ich jetzt denken, gießen, gießen, gießen. Aber wahrscheinlich reicht das allein bei so einer Hitzeperiode wie aktuell nicht aus, oder?
1: Richtig, denn gerade mit Blick auf die Bäume, und da sind ja nicht nur die Obstbäume im Garten gemeint, ist das Problem nicht nur dieser Sommer. Die Bäume in Deutschland leiden bereits seit Jahren massiv unter der Trockenheit und die Folgen sehen wir alle jeden Tag. Immer mehr Bäume sterben, sie knicken bei Sturm um wie Streichhölzer oder sind befallen durch Eichenprozessionsspinner, Borkenkäfer oder auch im heimischen Garten durch Blattläuse. Was den Wäldern hilft, ist Regen und langfristig der Umbau hin zu Mischwäldern mit mehr hitzeresistenten Laubbäumen.
0: Auch im Garten momentan manchmal eher so ein trauriger Anblick, vor allem wenn man aus dem Urlaub zurückkommt. Man steht dann da vor seinem verbrannten Rasen, vor den Sträuchern, die schon die Blätter abwerfen. Kann man da noch was tun? Kann man dann da noch was retten?
1: Also beim Rasen sollte man besonders trockene Stellen etwas intensiver wässern, damit das Wasser auch in tiefere Schichten sickern kann. Jetzt direkt neu zu säen, das wäre vorschnell, damit besser warten, bis die Hitzeperiode vorbei ist. Und nicht zu kurz abmähen, lieber etwas höher stehen lassen, so beschatten sich die Grashalme nämlich gegenseitig. Auch bei Bäumen im Garten hilft wässern, am besten den Schlauch einfach mal eine halbe Stunde hinlegen. Bei Pflanzen in Kübeln auf der Terrasse ist eine Rettungsmaßnahme, sie in Wasser zu tauchen, am besten so lange, bis keine Blasen mehr aufsteigen, dann die trockenen Blätter entfernen und mäßig weitergießen, am besten an einem halbschattigen Standort. Die meisten Pflanzen erholen sich so langsam wieder.
0: Okay, danke schön, Diana. Also auch wenn es erstmal vielleicht übel aussieht nach Ihrem Urlaub, es ist noch möglich, was zu retten auf Ihrem Garten und Ihrem Balkon.

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1: Vergiss es nie, dass du lebst, war keine eigene Idee. Und dass du atmest, kein Entschluss von dir. Du bist gewollt, kein Kind des Zufalls, keine Laune der Natur. Vergiss es nie. Dein Gesicht hat niemand sonst auf dieser Welt. Und solche Augen hast alleine du. Vergiss es nie. Du bist reich, egal ob mit, ob ohne Geld. Denn du kannst leben. Niemand lebt wie du.
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7: Ja, brütende Hitze am Sommerhit Samstag. So kann man es beschreiben. Anders geht's eigentlich nicht. 36 Grad heute.

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Unter anderem nach Alex Warren, Ordinary. Und das hier Chris Rea, die späten 80er mit Road to Heaven.

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Starship. Am Radio Paradiso Sommerhit Samstag. Schön, dass Sie bei uns sind. Und der nächste Song ist gleichzeitig auch eine Rezeptempfehlung von mir für Sie. An solchen heißen Tagen, so wie heute, da braucht es Wassermelone und Feta. Beides zusammen, mehr nicht. Super lecker, super erfrischend für diese Temperaturen. Genau das Richtige. Und den passenden Song dazu, den gibt's jetzt von Harry Styles.

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9: Ich bin Diana Kramer. Im Kampf gegen den großen Waldbrand im Hürtgenwald in der Eifel sind seit dem Morgen wieder Löschhubschrauber im Einsatz. Die Brandlage sei statisch, also derzeit unverändert, heißt es auf der Homepage des Landkreises Düren.
10: Die Menschen in der Ortsgemeinde Gai können etwas aufatmen. Der Landrat spricht von einer guten Nacht. Es habe sehr gute Fortschritte gegeben und es stehe auch keine riesige Rauchsäule mehr über dem Hürtgenwald. Die Bundeswehr hat in der Nacht weitere breite Schneisen in das Areal geschlagen. So konnte der Hauptbrand nicht überschlagen in andere Bereiche. Allerdings dürfen die 1400 Rettungskräfte auch heute nicht mit Regen rechnen. Es zieht sogar Wind auf. Wie sich das auf die Lage auswirkt, ist noch unklar. Thomas Bremser, Redaktion.
9: Die Wirtschaftsweise Veronika Grimm warnt als Folge des Niedrigwassers auf deutschen Flüssen und die dadurch verursachten Transportprobleme vor steigenden Preisen. Das betreffe vor allem die Chemiebranche und den Energiemarkt, sagte Grimm dem Kölner Stadtanzeiger. Denn auch der Transport von Öl zu Raffinerien ist von den niedrigen Pegelständen betroffen. Wie stark die Preise reagieren, hänge von den Lagerkapazitäten der Unternehmen ab, so Grimm. Anfang Juli hatte es einen dramatischen Zwischenfall auf einem Ryanair-Flug von Thessaloniki nach Memmingen gegeben. Dabei war ein Passagier schwer verletzt worden, als er in einem beschädigten Kabinenfenster feststeckte. Die US-Behörde zur Untersuchung von Verkehrsunfällen hat nun einen ersten Bericht zu den Hintergründen vorgelegt.
11: Es waren Teile eines ausgefallenen Triebwerks, die den Rumpf der Boeing 737 durchschlagen haben. In 5 Kilometern Höhe habe es eine Warnung gegeben. Die Piloten hörten einen lauten Knall. Dann hätten alle Sauerstoffmasken aufsetzen müssen. Die Flugbegleiter hätten dann gemerkt, dass einer der Passagiere in einem Fenster feststeckte, das größtenteils fehlte. Passagiere mussten den Verletzten zurück in die Kabine ziehen. Was aber führte dazu, dass Teile des Triebwerks abrissen? Erwähnt werden Hinweise auf Vogelschlag und Materialermüdung. Ein finales Ergebnis steht aber noch aus. Anne Pollmann, New York.
9: Zum Sport. Bei der Leichtathletik-EM in Birmingham hat sich Owen Unser sensationell zum Europameister über 200 Meter gekrönt. Der Hamburger ist der erste deutsche Europameister in dieser Disziplin seit 44 Jahren.
12: Ja, solche Temperaturen sind schon ein bisschen unwirklich. 36 Grad heute am Samstag maximal. Also das ist Wetter für den Radio Paradiso Sommerhit Samstag. Es gibt Sonne bis in den Abend hinein, nur ein paar kleine Wölkchen zwischendurch. Dann kommen dichtere Wolken auf, vor allem dann auch heute Nacht. Einzelne kleine Regenschauer möglich, die gibt es dann auch noch morgen früh. Ansonsten morgen am Sonntag einige dichte Wolken unterwegs, zwischendurch ein bisschen Sonne bei Topwerten von 23 bis 25 Grad.
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12: Um kurz nach 9 am Radio Paradiso Sommerhit Samstag. Toll, dass Sie bei uns sind. Entspannt bringen wir Sie rein ins Wochenende mit Joe Cocker, Don't You Love Me.

Drop Dead. Aktuelle Nummer von Olivia Rodrigo auf ihrem Radio Paradiso. Gemütlich und entspannt rein ins Wochenende mit Robbie Williams. She's the one.

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David Bowie, China Girl auf ihrem Radio Paradiso. Herzlich willkommen an unserem Sommerhit Samstag. Und der Song hier, der macht auf jeden Fall Stimmung. Aus dem Film Trolls, Justin Timberlake.

0: 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Die größten Worte der Menschheitsgeschichte. Seit 1740 regiert Friedrich der Große über Preußen. Bei seinem Regierungsantritt sichert er evangelischen und katholischen Untertanen religiöse Toleranz zu.
1: Die Religionen müssen alle toleriert werden. Und die Staatsbeamte müssen nur das Auge darauf haben, dass keine der anderen Abbruch tue. Denn hier muss ein jeder nach seiner Fassung selig werden.
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3: Ja, und mehr Sommerwetter für unseren Sommerhit Samstag heute ist nicht möglich. 36 Grad erwarten wir heute in der Spitze. Super, super heiße Temperaturen. Also auf jeden Fall genügend und ausreichend trinken. Auch darauf achten, wenn Sie heute zu Hertha ins Olympiastadion gehen. Nicht zu viel Zeit in der Sonne verbringen. Das ist echt extrem. Sonne gibt es für uns heute bis in den Abend hinein. Dann kommen allerdings ein paar mehr dichte Wolken auf. Heute Nacht immer wieder Regenschauer mit dabei. Die ziehen sich auch morgen in den Sonntag hinein. Ansonsten morgen am Sonntag einige Wolken, zwischendurch ein bisschen Sonne bei deutlich angenehmeren Temperaturen von um die 25 Grad.
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3: Ja, und es wird ihn auch in diesem Jahr geben, unser Spendenwandern, unser gemeinsames Spendenwandern, der Berliner Walk for Home. Alle Infos, die Sie dazu brauchen, die hören Sie gleich unter anderem nach Phil Collins und jetzt Elton John. Den habe ich mit I'm

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Was für ein hoher Schrei am Schluss. Waiting for a girl like you. Auf dem Radio Paradiso am Sommerhit Samstag. Sie warten auf den nächsten Sommerhit und den gibt's genau jetzt. Kid Rock für Sie. All summer long.

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9: Ich bin Diana Kramer. Zur Bekämpfung des großen Waldbrandes in Hürtgenwald in NRW sind auch heute wieder mehrere Löschhubschrauber im Einsatz. Insgesamt sind nach Angaben des Landkreises Düren 1400 Kräfte vor Ort. Der Brandherd habe sich in der Nacht nicht weiter vergrößert. Wann die knapp 2000 evakuierten Menschen des Ortsteils Gai wieder nach Hause können, ist aber noch nicht absehbar, sagte Bürgermeister Stefan Kranen am Morgen.
10: Zum anderen ist wichtig, dass wir jetzt auch schaffen, den Ort Gai zu sichern, sicher zu halten. Im Moment ist es auch wichtig, dass die Fahrzeuge alles so durchgehen können. Und dafür ist es gut, dass der Ort auch leer ist, dass da keiner ist. Und die Sicherheit geht über alles. Wir werden schauen, wann der Zeitpunkt da ist.
9: Der Bürgermeister von Hürtgenwald, Stefan Kranen. Entscheidend wird heute auch das Wetter sein. Aufkommender Wind könnte die Lage wieder verschärfen. Auch rund zwei Monate nach der Unterzeichnung des Rahmenabkommens zwischen Teheran und Washington scheint ein Ende des Iran-Kriegs in weiter Ferne. Statt wie geplant Fortschritte in der Frage des iranischen Atomprogramms zu erzielen, provozierte US-Präsident Donald Trump erneut mit der Ankündigung einer Übernahme der Straße von Hormuz. Der Iran weist die Pläne zurück und stellt die Wiederaufnahme von Verhandlungen mit den USA offen in Frage. An diesem Wochenende läuft eine 60-tägige Waffenruhe aus. Eigentlich wollten die USA und der Iran in dieser Zeit ihre Verhandlungen abschließen. Zum Sport. Jürgen Klopp ist jetzt auch ganz offiziell neuer Fußball-Bundestrainer. Heute startet sein Vertrag beim DFB. In den kommenden Wochen steht für Klopp einiges auf dem Programm, auch schon die ersten Länderspiele.
11: Fast 60 Spiele hat Klopp im Auge, sie will er in nächster Zeit beobachten. Die ersten schon beim Supercup in einer Woche zwischen Dortmund und Bayern. Der neue Bundestrainer hat gleich mehrere Baustellen. Wer wird die neue Nummer 1? Welche Spieler sortiert er aus? Und welche Rolle wird Kapitän Kimmich bei ihm spielen? Schon in rund 6 Wochen sehen die Fans Klopp an der Seitenlinie bei gleich 4 Spielen der Nations League. Thomas Bremser, Sportredaktion.
9: Und noch zur Leichtathletik-EM. Sprinter Owen Anser hat Gold über 200 Meter geholt. Der Hamburger ist der erste deutsche Europameister in dieser Disziplin seit 44 Jahren.
12: Ja, brütende Hitze am Sommerhit-Samstag. So kann man es beschreiben. Anders geht's eigentlich nicht. 36 Grad heute für uns die maximale Temperatur. Viel, viel Sonne, viel blauer Himmel für uns. Heute Nacht, heute Abend dann schon am späteren Abend. Einzelne Regenschauer, die runterkommen, ziehen sich auch morgen in den Sonntagmorgen hinein. Ansonsten gibt's morgen einige Wolken, zwischendurch ein bisschen Sonne bei angenehmeren Topwerten von um die 25 Grad.
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12: Einen schönen Samstag heute, einen schönen Radio Paradiso Sommerhit Samstag. Wir spielen für Sie bis heute Abend um 18 Uhr tolle Sommermusik. Den nächsten Sommerhit gibt's auch noch diese halbe Stunde, unter anderem nach Billy Idol. Den habe ich jetzt. Sweet 16.

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Ganz toller Song. Kelly Clarkson, Because of You. Wir spielen für Sie heute den Radio Paradiso Sommerhit Samstag und der nächste Sommerhit, den gibt's genau jetzt. Hier sind die Los Lobos mit La Bamba.

Die Gedanken zum Auftanken. Die größten Worte der Menschheitsgeschichte. Im Jahre 1597 veröffentlicht

0: Atems aufgesogen, hat noch keine Gewalt über deine Schönheit erlangt. Noch bist du nicht besiegt. Noch schwebt die purpurne Fahne der Schönheit auf deinen Lippen und Wangen. Und die blasse Flagge des Todes ist hier noch nicht aufgezogen. Ach, liebste Juliette, warum bist du noch so schön?
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6: An solche Temperaturen sind schon ein bisschen unwirklich. 36 Grad heute am Samstag maximal. Also das ist Wetter für den Radio Paradiso Sommerhit Samstag. Es gibt Sonne bis in den Abend hinein und ein paar kleine Wölkchen zwischendurch. Dann kommen dichtere Wolken auf, vor allem dann auch heute Nacht. Einzelne kleine Regenschauer möglich, die gibt es dann auch noch morgen früh. Ansonsten morgen am Sonntag einige dichte Wolken unterwegs. Zwischendurch ein bisschen Sonne bei Topwerten von 23 bis 25 Grad.
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6: Ja, sie sind jetzt im Moment auch bei Ihnen mit am Frühstückstisch draußen dabei. Die Wespen. Aber wie wir mit denen gut klarkommen, warum die eigentlich auch gerade so lästig sind, darüber sprechen wir gleich unter anderem nach. Heinz Rudolf Kunze, hier sind die 80er. Dein ist mein ganzes Herz.

0: Vespula vulgaris, das ist der biologische Fachbegriff der Wespe. Biologe muss man allerdings auch nicht sein, um zu wissen, dass Wespen manchmal ganz schön nerven können. Gerade wenn man draußen in der Sonne sitzt und ein Stück Kuchen essen will, dann schwirren sie auf einmal überall herum. Simon Müller aus der Paradiso-Redaktion. Simon, ganz blöd gefragt, warum werden Wespen denn jetzt im Hoch- und im Spätsommer eigentlich so lästig?
1: Ja, das liegt daran, dass die Wespenvölker jetzt einfach am größten sind und sie deshalb nicht nur in der Natur, sondern vermehrt auch bei uns Menschen nach Nahrung suchen. Und eigentlich haben Wespenvölker auch ihre hauseigene Zuckerproduktion, denn Wespenlarven produzieren ein süßes Zuckersekret, von dem sich die erwachsenen Wespen ernähren. Aber so langsam sind jetzt fast alle Larven geschlüpft und die Wespen müssen nach süßen Alternativen suchen. Und da kommt dann unsere Cola oder unser Stück Streuselkuchen ins Spiel.
0: Okay, und was sind denn Tricks im Umgang mit den Wespen?
1: Ja, so blöd es klingt, erstmal Ruhe bewahren. Und ich weiß, das hat bestimmt schon jeder zigmal gehört, aber es stimmt halt einfach. Denn wichtig zu wissen ist, Wespen sehen von Natur aus sehr unscharf. Und ihr typischer Zickzackflug hilft ihnen, sich besser zu orientieren. Und das wirkt dann auf uns teilweise aggressiv, ist aber eigentlich ganz harmlos. Um Wespen fernzuhalten, helfen vor allen Dingen bestimmte Gerüche, zum Beispiel wenn man eine Zitrone aufschneidet und da getrocknete Nelken reinsteckt. Aber auch ätherische Öle, Knoblauch oder bestimmte Räucherstäbchen können helfen.
0: Und manchmal hat man ja die Wespen auch nicht nur auf seinem Kuchen, sondern gleich so ein ganzes Wespennest in seiner unmittelbaren Nähe. Was kann ich denn in so einem Fall machen?
1: Erstmal ganz wichtig, nicht selbst Hand anlegen. Denn Wespen stehen unter Naturschutz, ein eigenmächtiges Entfernen ist deshalb verboten. Da holt man sich dann lieber einen Fachbetrieb dazu. Und die gute Nachricht ist sowieso, das Zusammenleben ist nur auf Zeit. Die meisten Völker sterben im Herbst von selbst aus. Und auch wenn sie nerven, Wespen sind echt richtig nützlich. Denn sie bestäuben Pflanzen und sie fressen Mücken und Fliegen, die ja wiederum auch sehr lästig sein können.
0: Ja, das stimmt. Und ich habe auch immer das Gefühl, wenn man selbst ruhig bleibt und sich davon gar nicht groß stören lässt, dann kann man sein Stück Kuchen auch draußen wirklich genießen. So ein bisschen vorsichtiger, aber absolut nicht schlimm.

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13: Ich bin Diana Kramer. Bei der Bekämpfung des großen Waldbrandes in Hürtgenwald in der Eifel sind auch heute wieder Löschhubschrauber im Einsatz. Auch Wasserwerfer der Polizei werden eingesetzt. Am Morgen hat sich NRW-Innenminister Herbert Reul vor Ort ein Bild von der Lage gemacht und er zeigte sich sehr bewegt.
14: Nein, sowas habe ich noch nicht gesehen. Das ist ein Riesenfeuer. Und das Schlimme ist, dass nicht aufhört, warm zu bleiben und dass kein Regen kommt. Ich denke an die Menschen, die hier leben und die um ihr Häuschen fürchten. Und um die müssen wir uns jetzt kümmern und den Job, den erfüllen all diese 1400 Leute, die hier unterwegs sind. Alle helfen mit. Ich finde das grandios. Und darüber hinaus viele Freiwillige, diese Spontanhelfer, die Landwirte, die hier ranfahren. Es ist doch ein Hammer zu erleben, wie viel Bereitschaft in unserem Bundesland ist, sich untereinander zu helfen.
13: Der Innenminister von Nordrhein-Westfalen, Herbert Reul. 3 Wochen nach dem islamistischen Anschlag am Rande des CSD in Berlin werden ganz in der Nähe des Tatorts heute zehntausende Menschen zur Technoparade Rave the Planet erwartet. Für die Partydemo gelten verschärfte Sicherheitsmaßnahmen.
15: Mehr als 1500 Polizisten, Schutzzonen und mobile Poller. Nach dem CSD-Anschlag steht die Partydemo unter besonderer Beobachtung. Polizeihubschrauber und Drohnen sollen zusätzlich eingesetzt werden. Die Technoparade führt durch den Tiergarten zwischen dem Brandenburger Tor und der Siegessäule. In unmittelbarer Nähe hat ein islamistischer Attentäter Ende Juli eine Frau getötet und mindestens 31 Menschen zum Teil schwer verletzt. Der zunächst flüchtige 21-Jährige war am Tag nach dem Anschlag von Polizisten gestellt und erschossen worden. David Riemer, Berlin.
13: Nach Aufrufen in sozialen Netzwerken zu einem erneuten massenhaften Migrantenansturm auf Ceuta an diesem Wochenende haben Spanien und Marokko ihre Sicherheitsvorkehrungen an der Grenze zur spanischen Nordafrika-Exklave deutlich verstärkt. Die Behörden beider Länder wollen verhindern, dass sich die Ereignisse von Ende Juli wiederholen. Damals waren bis zu 80.000 Migranten nach Ceuta gelangt. Algenalarm im Norden, an der Ostsee und an vielen Seen in Mecklenburg-Vorpommern und Schleswig-Holstein haben sich Blaualgen ausgebreitet. Das Gesundheitsministerium in Schwerin rät Badenden, Bereiche mit sichtbaren Algenansammlungen zu meiden.
1: Ja, und mehr Sommerwetter für unseren Sommerhit Samstag heute ist nicht möglich. 36 Grad erwarten wir heute in der Spitze. Super, super heiße Temperaturen. Also auf jeden Fall genügend und ausreichend trinken. Auch darauf achten, wenn Sie heute zu Hertha ins Olympiastadion gehen. Nicht zu viel Zeit in der Sonne verbringen. Das ist echt extrem. Sonne gibt es für uns heute bis in den Abend hinein. Dann kommen allerdings ein paar mehr dichte Wolken auf. Heute Nacht immer wieder Regenschauer mit dabei. Die ziehen sich auch morgen in den Sonntag hinein. Ansonsten morgen am Sonntag einige Wolken, zwischendurch ein bisschen Sonne bei deutlich angenehmeren Temperaturen von um die 25 Grad.
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1: Ja, wie können wir bei dieser Hitze unseren Balkon- und Gartenpflanzen so ein bisschen unter die Arme greifen? Wie überleben die diesen Hitzesommer? Darüber sprechen wir gleich hier unter anderem nach Mr. Mister. Gibt's jetzt für Sie mit Broken Wings.

0: Vor gut 3 Wochen sind wir umgezogen. Eine neue Wohnung haben wir jetzt mit einem deutlich sonnigeren Balkon. Und da haben wir innerhalb der ersten Tage auch echt gemerkt, unsere mitgenommenen Balkonpflanzen, die mögen den neuen Balkon so gar nicht. Unser Frühlingsflieder zum Beispiel, der ist quasi direkt weggebrannt. Sehr 98.2 Radio Paradiso, einen schönen Samstag Ihnen. Wir in Deutschland erleben ja wirklich dieses Jahr einen Sommer der Superlative. Neue Temperaturrekorde im Juli und im Juli. Dazu ist es echt trocken. Unsere Balkon- und Gartenpflanzen, die brauchen Hilfe. Und wie wir die unterstützen können, darüber spreche ich jetzt mit meiner lieben Kollegin mit einem wirklich schönen grünen Daumen, mit Diana Kramer. Diana, spontan würde ich jetzt denken, gießen, gießen, gießen. Aber wahrscheinlich reicht das allein bei so einer Hitzeperiode wie aktuell nicht aus, oder?
1: Richtig, denn gerade mit Blick auf die Bäume, und da sind ja nicht nur die Obstbäume im Garten gemeint, ist das Problem nicht nur dieser Sommer. Die Bäume in Deutschland leiden bereits seit Jahren massiv unter der Trockenheit und die Folgen sehen wir alle jeden Tag. Immer mehr Bäume sterben, sie knicken bei Sturm um wie Streichhölzer oder sind befallen durch Eichenprozessionsspinner, Borkenkäfer oder auch im heimischen Garten durch Blattläuse. Was den Wäldern hilft, ist Regen und langfristig der Umbau hin zu Mischwäldern mit mehr hitzeresistenten Laubbäumen.
0: Auch im Garten momentan manchmal eher so ein trauriger Anblick, vor allem wenn man aus dem Urlaub zurückkommt. Man steht dann da vor seinem verbrannten Rasen, vor den Sträuchern, die schon die Blätter abwerfen. Kann man da noch was tun? Kann man dann da noch was retten?
1: Also beim Rasen sollte man besonders trockene Stellen etwas intensiver wässern, damit das Wasser auch in tiefere Schichten sickern kann. Jetzt direkt neu zu säen, das wäre vorschnell, damit besser warten, bis die Hitzeperiode vorbei ist. Und nicht zu kurz abmähen, lieber etwas höher stehen lassen, so beschatten sich die Grashalme nämlich gegenseitig. Auch bei Bäumen im Garten hilft wässern, am besten den Schlauch einfach mal eine halbe Stunde hinlegen. Bei Pflanzen in Kübeln auf der Terrasse ist eine Rettungsmaßnahme, sie in Wasser zu tauchen, am besten so lange, bis keine Blasen mehr aufsteigen, dann die trockenen Blätter entfernen und mäßig weitergießen, am besten an einem halbschattigen Standort. Die meisten Pflanzen erholen sich so langsam wieder.
0: Dankeschön, Diana. Also auch wenn es erstmal vielleicht ein bisschen übel aussieht nach Ihrem Urlaub, die meisten Pflanzen erholen sich dann doch wieder in Ihrem Garten und auf Ihrem Balkon. Heute vielleicht ein bisschen aus der Sonne stellen. Die Temperaturen, die sind echt richtig doll heute am Samstag. Sommermusik gibt's für uns aber, oder für Sie besser gesagt. Wir spielen heute den Radio Paradiso Sommerhit Samstag mit den schönsten Sommersongs. Und der hier gehört auf jeden Fall dazu. Katharina and the Waves.

0: 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Die größten Worte der Menschheitsgeschichte. Der Sozialdemokrat Otto Wels hält am 23. März 1933 die letzte freie Rede im Weimarer Reichstag. Er attackiert das von den Nationalsozialisten angestrebte Ermächtigungsgesetz.
1: Freiheit und Leben kann man uns nehmen, die Ehre nicht. Kritik ist heilsam und notwendig. Niemals noch, seit es einen deutschen Reichstag gibt, ist die Kontrolle der öffentlichen Angelegenheiten durch die gewählten Vertreter des Volkes in solchem Maße ausgeschaltet worden, wie das jetzt geschieht. Eine solche Allmacht der Regierung muss sich umso schwerer auswirken, als auch die Presse jeder Bewegungsfreiheit entbehrt.
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14: Ja, brütende Hitze am Sommerhit-Samstag, so kann man es beschreiben. Anders geht's eigentlich nicht. 36 Grad heute für uns die maximale Temperatur. Viel, viel Sonne, viel blauer Himmel für uns. Heute Nacht, heute Abend dann schon am späteren Abend. Einzelne Regenschauer, die runterkommen, ziehen sich auch morgen in den Sonntagmorgen hinein. Ansonsten gibt's morgen einige Wolken, zwischendurch ein bisschen Sonne bei angenehmeren Topwerten von um die 25 Grad.
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Die Bee Gees, Anime Radio Paradiso, Sommerhit, Samstag, Sommermusik für Sie heute bis 18 Uhr. Hier sind Bananarama und Cruel

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7: Ich bin Diana Kramer. Die Feuerwehr in der Eifel ist sehr zufrieden mit den Ergebnissen der bisherigen Brandbekämpfung im Hürtgenwald. Für die weiteren Arbeiten hänge nun wieder viel von der Wetterentwicklung ab. Ein böiger Wind könnte den Einsatz weiter erschweren.
8: Mehrere Löschhubschrauber und Wasserwerfer sind im Einsatz. Auch Landwirte helfen, Wasser ranzuschaffen. Wind könnte die Flammen aber erneut anfachen. Die Feuerwehr geht davon aus, dass sie noch mehrere Tage im Einsatz sein wird. Wann die Anwohner im Ortsteil Gai wieder in ihre Häuser können, ist immer noch unklar. Am Nachmittag will sich NRW-Ministerpräsident Wüst ein Bild von der Lage machen. Er will auch den derzeit 1400 Rettungskräften danken, die im Einsatz sind. Thomas Bremser, Redaktion.
7: Die Wirtschaftsweise Veronika Grimm warnte als Folge des Niedrigwassers auf deutschen Flüssen und die dadurch verursachten Transportprobleme vor steigenden Preisen. Das betreffe vor allem die Chemiebranche und den Energiemarkt, sagte Grimm dem Kölner Stadtanzeiger. Denn auch der Transport von Öl zu Raffinerien ist von den niedrigen Pegelständen betroffen. Wie stark die Preise reagieren, hänge von den Lagerkapazitäten der Unternehmen ab, so Grimm. Sie ist mitsamt Sockel mehr als 55 Meter hoch und gilt als größte Marienstatue Europas. Heute wird sie in Polen feierlich eingeweiht.
9: Das Dorf Konotopie ist wirklich so klein, dass die Straßen nicht einmal Namen haben. Und zwischen Weizenfeldern ragt dann auf einmal diese riesige Marienfigur in den Himmel. Die ist wirklich ein ganzes Stück größer als der berühmte Christus in Rio de Janeiro. Der Stifter heißt Roman Karkoschik. Das ist ein Multimillionär und er gehört zu den reichsten Männern in Polen. Zu seiner Motivation hat er nur gesagt, er sei dankbar gegenüber Maria. Und die Leute im Dorf hoffen jetzt natürlich auf ganz viele Touristen und viele Pilger. Aus Warschau, Doris Heimann.
7: Auch rund zwei Monate nach der Unterzeichnung des Rahmenabkommens zwischen Teheran und Washington scheint ein Ende des Iran-Krieges in weiter Ferne. Statt wie geplant Fortschritte in der Frage des iranischen Atomprogramms zu erzielen, provozierte US-Präsident Donald Trump mit der Ankündigung einer Übernahme der Straße von Hormuz. Der Iran weist die Pläne zurück und stellt die Wiederaufnahme von Verhandlungen mit den USA offen in Frage.
10: An solche Temperaturen sind schon ein bisschen unwirklich. 36 Grad heute am Samstag maximal. Also das ist Wetter für den Radio Paradiso Sommerhit Samstag. Es gibt Sonne bis in den Abend hinein und ein paar kleine Wölkchen zwischendurch. Dann kommen dichtere Wolken auf, vor allem dann auch heute Nacht. Einzelne kleine Regenschauer möglich, die gibt es dann auch noch morgen früh. Ansonsten morgen am Sonntag einige dichte Wolken unterwegs. Zwischendurch ein bisschen Sonne bei Topwerten von 23 bis 25.
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10: Um kurz nach 12 einen schönen, einen hochsommerlich schönen Samstag Ihnen. Wir spielen für Sie heute weiter ein bisschen Erfrischung und zwar unsere Sommerhits am Sommerhit Samstag. Jetzt geht's erstmal in den Sommerurlaub. Es geht nach Frankreich.

Sommerliche gute Laune Musik am Radio Paradiso Sommerhit Samstag. Bruno Mars, I Just Might auf ihrem Radio Paradiso. Schön, dass Sie bei uns sind und jetzt ab in die Hängematte. Elton John, Can You Feel the Love Tonight?

geht's zu bei unserem Radio Paradiso Sommerhit Samstag. Schön, dass Sie bei uns sind und Sommerklänge, die können auch ruhig und entspannt. Lana Del Rey jetzt für Sie mit Summertime Sadness.

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2: Gib nie einen Menschen oder die Hoffnung auf ihn lieblos auf, denn es könnte selbst der verlorene Sohn, der am tiefsten gesunkene, doch noch gerettet werden. Der erbittertste Feind, der dein Freund war, doch wieder dein Freund werden. Die Liebe, die erkaltete, doch wieder entbrennen.
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eurem Radio Paradiso am Sommerhit Samstag. Und jetzt nochmal ab zurück in den Urlaub nach Italien, nach Spanien, nach Portugal oder sogar noch weiter weg. Es geht ab an den Strand. Chris Rea, On the Beach.

Don't Shut Me Down am Radio Paradiso. Sommerhit Samstag und wir shutten auch nicht down. Bis heute Abend 18 Uhr spielen wir für Sie noch die größten, schönsten, besten Sommerhits für diesen unfassbar heißen Samstag. Und wir machen weiter mit den Beach Boys, I Can Hear Music.

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8: Ich bin Diana Kramer. Bei der Bekämpfung des großen Waldbrandes in Hürtgenwald in der Eifel sind auch heute wieder Löschhubschrauber im Einsatz. Auch Wasserwerfer der Polizei werden eingesetzt. Am Morgen hat sich NRW-Innenminister Herbert Reul vor Ort ein Bild von der Lage gemacht und er zeigte sich sehr bewegt.
9: Nein, sowas habe ich noch nicht gesehen. Das ist ein Riesenfeuer. Und das Schlimme ist, dass nicht aufhört, warm zu bleiben und dass kein Regen kommt. Ich denke an die Menschen, die hier leben und die um ihr Häuschen fürchten. Und um die müssen wir uns jetzt kümmern und den Job, den erfüllen all diese 1400 Leute, die hier unterwegs sind. Alle helfen mit. Ich finde das grandios. Und darüber hinaus viele Freiwillige, diese Spontanhelfer, die Landwirte, die hier ranfahren. Es ist doch ein Hammer zu erleben, wie viel Bereitschaft in unserem Bundesland ist, sich untereinander zu helfen.
8: Der Innenminister von Nordrhein-Westfalen, Herbert Reul. 3 Wochen nach dem islamistischen Anschlag am Rande des CSD in Berlin werden ganz in der Nähe des Tatorts heute zehntausende Menschen zur Technoparade Rave the Planet erwartet. Für die Partydemo gelten verschärfte Sicherheitsmaßnahmen.
10: Mehr als 1500 Polizisten, Schutzzonen und mobile Poller. Nach dem CSD-Anschlag steht die Partydemo unter besonderer Beobachtung. Polizeihubschrauber und Drohnen sollen zusätzlich eingesetzt werden. Die Technoparade führt durch den Tiergarten zwischen dem Brandenburger Tor und der Siegessäule. In unmittelbarer Nähe hat ein islamistischer Attentäter Ende Juli eine Frau getötet und mindestens 31 Menschen zum Teil schwer verletzt. Der zunächst flüchtige 21-Jährige war am Tag nach dem Anschlag von Polizisten gestellt und erschossen worden. David Riemer, Berlin.
8: Nach Aufrufen in sozialen Netzwerken zu einem erneuten massenhaften Migrantenansturm auf Ceuta an diesem Wochenende haben Spanien und Marokko ihre Sicherheitsvorkehrungen an der Grenze zur spanischen Nordafrika-Exklave deutlich verstärkt. Die Behörden beider Länder wollen verhindern, dass sich die Ereignisse von Ende Juli wiederholen. Damals waren bis zu 80.000 Migranten nach Ceuta gelangt. Algenalarm im Norden, an der Ostsee und an vielen Seen in Mecklenburg-Vorpommern und Schleswig-Holstein haben sich Blaualgen ausgebreitet. Das Gesundheitsministerium in Schwerin rät Badenden, Bereiche mit sichtbaren Algenansammlungen zu meiden.
11: 36 Grad heute maximal und nein, es wird nicht noch heißer. In den kommenden Tagen kommt Erfrischung auf uns zu. Schon in der Nacht sind erste Regenschauer möglich, die sich auch durch den Sonntagmorgen ziehen. Ab dem Vormittag kommt aber nur noch selten Regen runter. Insgesamt wird es aber schon deutlich weniger heiß. Morgen am Sonntag 24 Grad maximal und die neue Woche startet mit angenehmen und trockenen 22 Grad.
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11: Anpfiff im Olympiastadion im Spiel Hertha gegen Heidenheim. Und Anpfiff für die zweite Hälfte unseres Radio Paradiso Sommerhit Samstags. Die schönsten Sommerhits von 8 bis 18 Uhr gleich mit The Four Tops, Loco in Acapulco. Und wir starten mit Cyndi Lauper aus den 80ern. Girls just wanna have fun.

Aber es ist doch auch immer das Schönste nach dem Urlaub, die Bilder durchzugucken und sich an die schöne Zeit zurückerinnern. Leith Eldin, Bilder von dir hier auf ihrem Radio Paradiso. Aber auch wenn der Urlaub für sie vielleicht schon vorbei sein mag, die Urlaubsstimmung, die erhalten wir Ihnen sehr, sehr gerne aufrecht mit dem Radio Paradiso Sommerhit Samstag. Heute mit Ihren Lieblings-Sommerhits von 8 bis 18 Uhr. Die können Sie uns gerne schreiben, zum Beispiel per WhatsApp an die 030 80 500 und die 80 oder per E-Mail an redaktion@paradiso.de. Und ich glaube, Marcel aus Lichterfelde, der wird sich heute mit besonders viel Eiscreme abkühlen. Zumindest schließe ich das aus seinem Lieblings-Sommerhit, den er eingereicht hat. Aus den 80ern. Viel Spaß mit Bigger Music Limited beim Radio Paradiso Sommerhit

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1: Habe keine Angst vor der Angst, habe Mut zur Angst, auch den Mut, Angst zu machen. Freilich muss diese, unsere Angst, eine von ganz besonderer Art sein. Eine belebende Angst, da sie uns statt in die Stubenecken hinein, in die Straßen hinaustreiben soll. Eine liebende Angst, die sich um die Welt ängstigen soll, nicht nur vor dem, was uns selbst zustoßen könnte.
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15: Beim Radio Paradiso Sommerhit Samstag geht es gleich in die 90er zu Inner Circle nach Mary Head mit ihrer musikalischen Reise nach.
16: Bye.

Ab durchs Wochenende mit The Weeknd, Less Than Zero. Das ist der Radio Paradiso Sommerhit Samstag. Und bevor die Grillparty bei Ihnen nachher losgeht, können Sie sich jetzt schon mal warm tanzen. Wobei, warm ist Ihnen auch so. Viel Spaß mit Los Del Rio und Macarena. Aye.

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12: Ich bin Jan-Henner Reitze. Niedrigwasser in deutschen Flüssen könnte dazu führen, dass die Bahn alte Güterwaggons zurück auf die Schiene bringt. Die Rheinische Post berichtet, dass so mehr Kapazitäten für ausfallende Transporte per Schiff geschaffen werden sollen.
13: 900 Güterwagen könnte die Bahn mobilisieren. Das entspräche einer Ladung von 200 Schiffen. Die können derzeit kaum noch Ladung transportieren, weil zu wenig Wasser in den Flüssen ist. Darum will Verkehrsminister Bilger Schiffsfracht auf Schienen und Straßen verlagern. Einige Bundesländer haben deshalb schon das LKW-Verbot an Sonntagen gelockert. Wenn der Transport gestört bleibt, rechnet Wirtschaftsexpertin Grimm mit höheren Preisen, etwa in der Chemieindustrie oder für Öl. Das sagte sie dem Kölner Stadtanzeiger. Thomas Bremser, Redaktion.
12: In Hürtgenwald in der Eifel in Nordrhein-Westfalen bekämpfen Feuerwehr, Polizei, Bundeswehr und freiwillige Helfer weiter einen Waldbrand. Bisher ist es gelungen, die Flammen vom bedrohten Ortsteil Gai fernzuhalten. Noch dürfen die evakuierten gut 2000 Bewohner aber nicht zurück in ihre Häuser und Wohnungen. Entscheidend ist, ob der Wind das Feuer wieder anfacht und in welche Richtung es dann getrieben wird. Da auf Online-Plattformen wieder massenhaft dazu aufgerufen wurde, zu versuchen, die spanische Exklave Ceuta in Nordafrika zu erreichen, haben Spanien und Marokko ihre Sicherheitsvorkehrungen verstärkt. Ende Juli waren nach ähnlichen Aufrufen bis zu 80.000 Migranten nach Ceuta gelangt.
14: Die Bilder von der Erstürmung der spanischen Exklave gingen vor 2 Wochen um die Welt. Und die Sorge war groß, dass sich diese Bilder wiederholen. In sozialen Medien gab es nämlich erneut Aufrufe, sich am 15. August, also heute, auf den Weg nach Ceuta zu machen. Die Behörden in Marokko, von wo aus tausende Migranten Ende Juli gestartet waren, hatten vor wenigen Tagen mehrere mutmaßliche Drahtzieher dieser Aufrufe festgenommen. Parallel dazu wurde die Grenze mit Stacheldraht gesichert, Wasserwerfer stehen bereit und Patrouillenboote überwachen die Küste. Diana Kramer, Nachrichtenredaktion.
12: In Belgien haben Bauarbeiter bei Renovierungsarbeiten bei einer Wohltätigkeitsorganisation Gold im Millionenwert entdeckt. 49 Goldbarren, jeweils 1 Kilo schwer, und weitere Goldmünzen. Der Gesamtwert rund 9 Millionen Euro. Das Grundstück soll früher einer wohlhabenden Brauereifamilie gehört haben.
15: Wasser, die Erfrischung macht sich bereit. Heute nochmal heiß bei bis zu 36 Grad. Aber schon für die kommende Nacht sind die ersten Schauer angekündigt, die sich dann auch durch den Sonntagmorgen ziehen werden. Ab dem Vormittag nur noch selten Regen, dafür allerdings dicht bewölkt morgen. Und es wird deutlich weniger heiß. Wir erreichen morgen 24 Grad maximal, am Montag voraussichtlich 22 Grad. Der Spitzenwert.
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15: Das hier ist der Radio Paradiso Sommerhit Samstag mit den schönsten Sommerhits. Von 8 bis 18 Uhr. Dafür wird's gleich italienisch mit Albano und Romina Power. Außerdem Harold Faltermeier dabei mit Axel F. Und wir starten in diese Stunde sonnig leicht mit Diana Ross und Chain Reaction. Hier bei uns, bei ihrem Radio Paradiso.
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Musikalisch, cool und abgekühlt durch den Nachmittag. Mit R.E.M., Losing My Religion. Sie hören den Radio Paradiso Sommerhit Samstag und es geht ins Italien der 80er. Albano und Romina Power, der Lieblingssommerhit von Regina aus Langwitz. Lieben Dank für den Vorschlag, der wird direkt umgesetzt. Hier ist Sempre Sempre beim Radio Paradiso Sommerhit Samstag. Und wenn Sie mit etwas Glück auch Ihren Lieblingssommerhit hören möchten, schreiben Sie uns per WhatsApp an die 030 80 500 und die 80 oder per E-Mail an redaktion@paradiso.de.

0: 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Die größten Worte der Menschheitsgeschichte. Der evangelische Theologe Dietrich Bonhoeffer kritisiert offen die menschenverachtende Behandlung der Juden durch das Naziregime. Er wird am 9. April 1945 im KZ Flossenbürg hingerichtet. Bonhoeffers Gedanken zum Verhältnis von Kirche und Staat jedoch wirken bis heute.
1: Erstens, die Kirche hat den Staat zu fragen, ob sein Handeln von ihm als legitim staatliches Handeln verantwortet werden könne. Zweitens, die Kirche ist den Opfern jeder Gesellschaftsordnung in unbedingter Weise verpflichtet, auch wenn sie nicht der christlichen Gemeinde zugehören. Drittens, wenn die Kirche den Staat ein zu viel oder ein zu wenig an Ordnung und Recht ausüben sieht, kommt sie in die Lage, nicht nur die Opfer unter dem Rat zu verbinden, sondern dem Rat selbst in die Speichen zu fallen.
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15: Oh, gießen Sie sich jetzt nochmal ein schönes, leicht gekühltes Getränk ein. Ausreichend trinken, nochmal ganz, ganz wichtig heute an diesem Hitzesamstag. Wir begleiten Sie, wir feiern den Sommer mit dem Radio Paradiso Sommerhit Samstag. Gleich dafür Katie and I mit Summer Dreamin'. Und los geht's jetzt mit Tina Turner. What's love got to do with it?

dass Sie dabei sind, hier beim Radio Paradiso Sommerhit Samstag. Und jetzt die Eiswürfel für Ihren Sommercocktail für die Ohren.

0: Oh, ich kann sie verstehen. Das würde ich im Studio auch sehr, sehr gerne machen, was Somber vorschlägt. Undressed. Einmal ausziehen bei der Hitze. Schönen Sommersamstag für Sie. Der Radio Paradiso Sommerhit. Samstag ist das. Von 8 bis 18 Uhr heute die besten Sommerhits. Und wir haben schon gestern festgestellt, in unserer Radio Paradiso Frühstücksrunde in der Morningshow, dass der Lieblingssommerhit von unserem Morgenmann Thorsten Don Henleys The Boys of Summer ist. Und zwar aus einem ganz bestimmten Grund.
1: Kennt ihr das? Also manchmal ist es ja, also ich finde den Song insgesamt klasse, aber bei diesem Song gerade ganz besonders finde ich den Anfang so toll.
0: Oh ja.
1: Das ist Sommer, oder?
0: Ja. Deshalb quatsche ich da jetzt auch gar nicht lang drüber. Hier ist Don Henley aus den 80ern. The Boys of Summer beim Radio Paradiso Sommerhit Samstag.

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12: Ich bin Jan-Henner Reitze. Feuerwehr, Polizei, Bundeswehr und weiteren Helfern gelingt es bisher, einen Brand im Hürtgenwald in der Eifel in Nordrhein-Westfalen von Wohngebieten fernzuhalten. Der Ortsteil Gai mit gut 2000 Einwohnern bleibt aber noch evakuiert. Der Wind könnte die Lage wieder verschärfen. NRW-Innenminister Herbert Reul hat das Gebiet heute besucht und lobte die Einsatzkräfte.
13: Nach meinem Eindruck klappt das gut. Wir haben einen Krisenstab, wir haben einen Stab bei uns im Landtag, im Ministerium eingerichtet. Wir haben darüber hinaus hier die Zusammenarbeit zwischen den unterschiedlichen Institutionen. Sie sehen das doch hier auch. Das läuft Hand in Hand. Gut geplant, gut vorbereitet, sind Profis im Werke. Punkt.
12: Unklar ist noch, was den Brand ausgelöst hat. Brandstiftung wird nicht ausgeschlossen oder eine achtlos weggeworfene Zigarette. Die Polizei hat ein Hinweisportal für mögliche Zeugen eingerichtet. Wegen Niedrigwasser in deutschen Flüssen ist auch der Transport von Öl zu Raffinerien eingeschränkt. Die Wirtschaftsweise Veronika Grimm erwartet deshalb im Kölner Stadtanzeiger steigende Preise. Um auszuhelfen, will die Bahn nach Informationen der Rheinischen Post 900 alte Güterwaggons zurück auf die Schiene bringen und sagt, diese könnten 200 Binnenschiffe ersetzen. Ihre unverkennbar rauchige Stimme machte Bonnie Tyler weltberühmt. Die Sängerin war Anfang vergangenen Monats im Alter von 75 Jahren nach schwerer Krankheit gestorben. Übermorgen wird sie in ihrer Heimat Wales beigesetzt. Schon heute können Fans dort bei einem Trauerzug Abschied nehmen.
14: Bonnie Tylers letzte Reise führt durch die Gegend, in der sie aufgewachsen ist. Dort hatte sie in Pubs ihre ersten Auftritte, bevor sie dann zu einem Weltstar wurde. Von der Stadt Mumbles bei Swansea fährt der Leichenwagen zu ihrem einzigen Zuhause in Fern Hill und die Fans können entlang der Route Abschied nehmen. Einige Leute dort kennen sie wahrscheinlich noch unter einem anderen Namen, denn bevor sie ihren Künstlernamen Bonnie Tyler annahm, hieß sie Gaynor Hopkins. Und auch wenn sie später in Portugal lebte, ihrer Heimat Wales, ist Bonnie Tyler immer eng verbunden geblieben. Aus London, Philipp Detlefs.
12: Im Berliner Tiergarten sind tausende Menschen zur Techno-Parade Rave the Planet zusammengekommen. In der Nähe war es vor 3 Wochen zu einem Anschlag auf Besucher des Christopher Street Days gekommen. Deshalb wurden Sicherheitsvorkehrungen noch einmal verschärft. Auch Hubschrauber und Drohnen sind im Einsatz.
1: Mit einem großen Kanister Wasser, mit Sonnencreme, Sonnenhut, Sonnenbrille geht's heute durch den Samstag bei heißen 36 Grad maximal. Aber Erfrischung ist in Sicht. In der kommenden Nacht sind schon erste Schauer möglich. Die ziehen sich auch noch durch den Sonntagmorgen, werden ab dem Vormittag aber immer mehr abklingen. Trotzdem sorgen die Schauer, die runterkommen, schon für Erfrischung. Morgen nur noch 24 Grad maximal und die neue Woche startet mit 22 Grad als Spitzentemperatur.
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1: Und mit dem Radio Paradiso Sommerhit Samstag. Ihre Lieblings-Sommerhits heute von 8 bis 18 Uhr hier bei uns. Und da gibt's gleich eine Band, die schon nach Strandurlaub klingt. Die Beach Boys mit Good Vibrations nach Genesis. Jetzt Invisible Touch.

Großartiger Wohlfühlhit von Natalie Imbruglia hier auf ihrem Radio Paradiso. Und ihr Wohlfühlort wird heute wohl auch der Badesee oder der Pool sein. Das ist der Radio Paradiso Sommerhit Samstag mit ihren Lieblings-Sommerhits. Und Corinna hat uns geschrieben aus Prenzlauer Berg. Sie wünscht sich für ihren Tarzan zu Hause, für ihren Mann René, den gemeinsamen Lieblings-Sommerhit von Baltimora. Liebe Grüße nach Prenzlauer Berg. Und jetzt mitgejodelt.

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1: Niemand ist so schlecht wie in seinen schlechtesten Augenblicken. Menschen werden schnell ein Leben lang nach einem einzigen Fehltritt beurteilt, den sie begingen. Menschen werden meist nach ihren verkehrten Handlungen und Haltungen festgenagelt. Dennoch, eine schlechte Eigenschaft ist noch kein schlechter Mensch. Ein schlechter Tag ist noch kein schlechtes Leben.
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9: Und bevor sie Lou Bega gleich zum Tanzen einlädt, hier beim Radio Paradiso Sommerhit Samstag mit Mambo Number 5, starten Sie in diese halbe Stunde abgekühlt, entspannt, gelassen. Mit Christopher Cross.

Coldplay hier auf ihrem Radio Paradiso und beim Radio Paradiso Sommerhit Samstag heute darf dieser 90er von den Gypsy Kings nicht fehlen. Viel Spaß mit Volare und einen sonnigen Nachmittag.

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13: Ich bin Jan-Henner Reitzer. Die Feuerwehr und weitere Einsatzkräfte in der Eifel in Nordrhein-Westfalen schaffen es bisher, den Brand im Hürtgenwald von bewohntem Gebiet fernzuhalten. Ob das weiterhin gelingt, hängt auch vom Wetter ab.
14: Mehrere Löschhubschrauber und Wasserwerfer sind im Einsatz. Auch Landwirte helfen, Wasser ranzuschaffen. Wind könnte die Flammen aber erneut anfachen. Die Feuerwehr geht davon aus, dass sie noch mehrere Tage im Einsatz sein wird. Wann die Anwohner im Ortsteil Gai wieder in ihre Häuser können, ist immer noch unklar. Am Nachmittag will sich NRW-Ministerpräsident Wüst ein Bild von der Lage machen. Er will auch den derzeit 1400 Rettungskräften danken, die im Einsatz sind. Thomas Bremser, Redaktion.
13: Auf dem Flughafen Catania auf Sizilien soll der Flugbetrieb wieder langsam anlaufen. Die Warnstufe, weil der Vulkan Ätna ausbricht, war herabgesetzt worden. Wegen des Ausbruchs ging auf dem Flughafen seit Tagen gar nichts. Touristen saßen fest oder konnten nicht anreisen. Noch werden auf der Online-Seite des Flughafens aber zahlreiche Flüge als gestrichen angezeigt. Im Iran-Krieg hat US-Präsident Donald Trump eine neue Idee geäußert. Er wolle die Straße von Hormuz zum US-Gebiet erklären, sobald man den Iran besiegt habe. Das sagte Trump bei einem Wahlkampfauftritt. Der Iran weist die Ansprüche zurück.
15: Die Pläne von US-Präsident Trump wirken zunehmend verzweifelt. Denn von seinem Versprechen, den Iran-Krieg schnell zu beenden, ist er weit entfernt. Und auch die aktuelle Idee, die Meerenge zu US-Territorium zu erklären, dürfte kaum zur Deeskalation beitragen. An diesem Wochenende läuft eine 60-tägige Waffenruhe aus, die für weitere Verhandlungen geplant war. Doch es gibt weder eine Einigung noch ruhen die Waffen. Die Straße von Hormuz ist weiter blockiert und erneut wurden dort Schiffe angegriffen. Diana Kramer, Nachrichtenredaktion.
13: Und zum Fußball. In der neuen Saison der zweiten Bundesliga haben Nürnberg und Hertha BSC den zweiten Sieg im zweiten Spiel gefeiert. Nürnberg setzte sich auswärts bei Greuther Fürth mit 4:2 durch und übernimmt erst einmal die Tabellenspitze, gefolgt von Hertha BSC. Die Berliner gewannen zu Hause gegen Bundesliga-Absteiger Heidenheim mit 4:1.
16: Genießen Sie heute den vorerst letzten sehr warmen Sommerabend. 36 Grad der Spitzenwert. Es geht noch trocken weiter, wobei im Laufe der Nacht die Aussicht auf Schauer steigt. Und morgen am Sonntag geht es nass und erfrischt los. In den Morgenstunden leichter Regen möglich. Der wird im Laufe des Vormittags abklingen. Und es wird deutlich weniger heiß. Morgen 24 Grad maximal. Am Montag trockene 22 Grad.
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16: Ihre Lieblingssommerhits von 8 bis 18 Uhr. Das ist der Radio Paradiso Sommerhit Samstag, gleich mit Regera. Und jetzt mit Stevie Wonder. 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

Ding spaziert mit Ihnen über seine Fields of Gold. Hier auf Ihrem Radio Paradiso, so golden sind die Felder wie die Sonne am Himmel. Und hier beim Radio Paradiso Sommerhit Samstag geht's weiter mit dem lieben Michael aus Spandau. Der wünscht sich von Ricky Poveri den 80er Italo-Hit Sara Perché Ti Amo. Der ist vor 2-3 Jahren wieder aufgetaucht, ist auf Social Media viral gegangen und hat 2025 sogar noch einen Musik Award gewonnen. In der Giovanni Zarella Show. Jetzt hören Sie ihn hier beim Radio Paradiso Sommerhit Samstag. Mit lieben Grüßen nach Spandau zu Michael. Ricky Poveri, Sara Perché Ti

0: zum Auftanken mit Andrea Baldschuh.
1: Wenn du Gott suchst, ist der Weg, der dir gezeigt wird, nicht weit. Du musst nicht die Alpen übersteigen, nicht die Meere überqueren und auch nicht die Wolken durchbrechen. Du musst Gott nur bis zu dir selbst entgegengehen.
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9: Schönen Samstagnachmittag, das ist der Radio Paradiso. Sommerhit Samstag, gleich mit Dschungelgefühlen. Tight Fit, The Lion Sleeps Tonight. Und los geht's mit Soul Sister.

jetzt nochmal Getränke kaltstellen, Eiswürfel vorbereiten, bevor gleich die Gäste kommen für ihren Grillabend. Und weiter mit dem Radio Paradiso Sommerhit Samstag und mit Tony Esposito, Kalimba de Luna.

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11: Ich bin Jan-Henner Reitze. Die Gewerkschaft Verdi fordert, Pflegeeinrichtungen besser auf heiße Temperaturen vorzubereiten. Bund und Länder müssten ein Sofortprogramm auflegen. Viele Einrichtungen seien auf Außentemperaturen bis 45 Grad nicht eingestellt. Für Beschäftigte wäre die Arbeit bei Hitze unerträglich, für Bewohnerinnen und Bewohner lebensgefährlich, heißt es von der Gewerkschaft. Die auch die geplante Pflegereform der Bundesregierung kritisiert. Statt Kürzungen brauche es bedarfsgerechte Vorgaben. Im Hürtgenwald in der Eifel in Nordrhein-Westfalen kämpfen 1400 Einsatzkräfte weiter gegen einen Waldbrand. Dabei gelingen Fortschritte. Viel hängt jetzt aber vom Wind ab.
12: Noch keine Entspannung, aber vorsichtiges Aufatmen. Die Einsatzkräfte im Hürtgenwald sind zuversichtlich, dass es weiter vorangeht bei der Brandbekämpfung. Der Landrat von Düren, Nolten, hofft, dass auch die evakuierten Menschen bald in ihre Häuser und Wohnungen zurückkehren können. Vorher sollen aber noch die angekündigten Gewitter abgewartet werden, denn Sturmböen könnten die Feuer wieder anfachen und in eine gefährliche Richtung treiben. Thomas Brock, Redaktion.
11: Diesen Arbeitstag werden Bauarbeiter in Belgien wohl nie vergessen. Im Haus einer Wohltätigkeitsorganisation haben sie einen Goldschatz entdeckt im Wert von rund 9 Millionen Euro.
13: Die Bauarbeiter waren gerade dabei, im Keller ein Abwasserrohr zu verlegen. Da stießen sie auf 50 Goldbarren, eingemauert in den Wänden. Die erste Reaktion des Teams, Ungläubigkeit und Staunen, sagte ein Arbeiter im belgischen Fernsehen. Die Polizei warnt jetzt Schatzsucher davor, die abgesperrte Baustelle zu betreten. Das sei absolut zwecklos. Wem das Gold gehört, ist unklar. 5 Jahre hat derjenige nun Zeit, sich zu melden. Sonst geht der Schatz an die Regierung oder die Finder. Thomas Bremser, Nachrichtenredaktion.
11: Mit einer Schweigeminute hat im Berliner Tiergarten die Techno-Parade Rave the Planet begonnen. Damit wurde an die Opfer des CSD-Anschlags vor 3 Wochen ganz in der Nähe erinnert. Wegen des Anschlags sind die Sicherheitsvorkehrungen bei der Parade heute noch einmal verstärkt worden. Bei Temperaturen von 35 Grad schaltet die Polizei außerdem immer wieder einen Wasserwerfer ein, damit sich Besucher abkühlen können.
14: Also nach dem Hitze-Samstag heute wird es erstmal eine kurze Hitzepause geben, vielleicht sogar eine längere. Auf jeden Fall kühlt es ab, erfrischt es. In der kommenden Nacht sind die ersten Schauer möglich, die sich dann auch durch den Sonntagmorgen ziehen. Ab dem Vormittag wird es morgen trocken bleiben, aber überwiegend wolkenfarben. Dazu steigen die Temperaturen am Sonntag nur noch auf bis zu 24 Grad. Und die neue Woche startet bewölkt, trocken und mit 22 angenehmen Grad maximal.
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14: Ganz entspannt durch den Nachmittag mit einem kühlen Drink in der Hand. Und mit dem Radio Paradiso Sommerhit Samstag. Dafür gleich die Gumbay Dance Band mit Son of Jamaica. Außerdem in dieser halben Stunde der Lieblings-Sommerhit von Jacqueline aus Weißensee. Cool and the Gang mit Fresh. Und es geht los mit den 80ern mit Johnny Hates Jazz.

Für Ihren entspannten Samstagnachmittag. Moby, Why Does My Heart Feel So Bad? Sie hören den Radio Paradiso Sommerhits Samstag. Sie konnten uns Ihre Lieblings-Sommerhits schreiben. Und für Jacqueline aus Weißensee darf es was Frisches sein aus den 80ern. Hier sind Kool & The Gang mit Fresh. Ja, Erfrischung tut heute sehr, sehr gut.

0: 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Die Gedanken zum Auftanken. Die größten Worte der Menschheitsgeschichte. Im August 1963 hält Martin Luther King Jr. in Washington D.C. seine legendäre Rede »Ich habe einen Traum«.
1: I have a dream that one day this nation will rise up and live out the true meaning of its creed. We hold these truths to be self-evident that all men are created equal. I have a dream that my four little children will one day live in a nation where they will not be judged by the color of their skin, but by the content of their character. I have a dream today. Is to be a great nation. This must become true. When all of God's children, black men and white men, will be able to join hands and sing in the words of the old Negro spiritual, free at last, free at last. Thank God Almighty, we are free at last.
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13: Enrique Iglesias bringt euch die Leidenschaft des Sommers zu Ihnen in den Nachmittag beim Radio Paradiso Sommerhit Samstag mit Bailamos. Direkt nach Toto starten wir in die halbe Stunde mit Africa.

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Der Nachmittag klingt so langsam aus. Es geht in einen warmen Sommerabend mit Lady Gaga und Bruno Mars. Und auch beim Radio Paradiso Sommerhit Samstag darf die Liebe nicht fehlen. Für Sie jetzt aus den 80ern, Erasure mit französischer Leidenschaft.

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10: Ich bin Jan-Henner Reitzer. Im Kampf gegen den Waldbrand im Hürtgenwald in der Eifel in Nordrhein-Westfalen machen die Einsatzkräfte Fortschritte. Komplette Entwarnung könne aber noch nicht gegeben werden, sagte NRW-Ministerpräsident Hendrik Wüst bei einem Besuch am Nachmittag.
11: Es besteht jetzt erste Hoffnung, dass der Brand unter Kontrolle gebracht werden kann. Es besteht auch erste Hoffnung, dass die evakuierten Menschen aus der Ortschaft Gai bald wieder in ihre Häuser zurückkehren können, wenn es weiter gut läuft.
10: Es könnte noch sein, dass Wind die Flammen wieder anfacht. Gut 2000 Menschen mussten ihre Häuser und Wohnungen verlassen, als das Feuer immer näher kam. Pflegeeinrichtungen in Deutschland müssen besser auf Hitze vorbereitet werden. Das fordert die Gewerkschaft Verdi. Bund und Länder müssten dafür ein Sofortprogramm auflegen. Ein Großteil der Pflegeeinrichtungen sei nicht auf hohe Temperaturen vorbereitet. Hitze sei für Beschäftigte unerträglich und für Bewohnerinnen und Bewohner lebensgefährlich, argumentiert die Gewerkschaft. Ähnliche Forderungen hat es schon von anderen Seiten gegeben. Da auf Online-Plattformen wieder massenhaft dazu aufgerufen wurde, zu versuchen, die spanische Exklave Ceuta in Nordafrika zu erreichen, haben Spanien und Marokko ihre Sicherheitsvorkehrungen verstärkt. Ende Juli waren nach ähnlichen Aufrufen bis zu 80.000 Migranten nach Ceuta gelangt.
12: Die Bilder von der Erstürmung der spanischen Exklave gingen vor 2 Wochen um die Welt. Und die Sorge war groß, dass sich diese Bilder wiederholen. In sozialen Medien gab es nämlich erneut Aufrufe, sich am 15. August, also heute, auf den Weg nach Ceuta zu machen. Die Behörden in Marokko, von wo aus tausende Migranten Ende Juli gestartet waren, hatten vor wenigen Tagen mehrere mutmaßliche Drahtzieher dieser Aufrufe festgenommen. Parallel dazu wurde die Grenze mit Stacheldraht gesichert, Wasserwerfer stehen bereit und Patrouillenboote überwachen die Küste. Diana Kramer, Nachrichtenredaktion.
10: Und zum Fußball. In der neuen Saison der zweiten Bundesliga haben Nürnberg und Hertha BSC den zweiten Sieg im zweiten Spiel gefeiert. Nürnberg setzte sich auswärts bei Greuther Fürth mit 4:2 durch und übernimmt erst einmal die Tabellenspitze. Gefolgt von Hertha BSC, die Berliner gewannen zu Hause gegen Bundesliga-Absteiger Heidenheim mit 4:1. Außerdem gewann Magdeburg 3:0 beim VfL Osnabrück.
13: Ja, heute nach dem heißen Tag, da tut Abkühlung morgen am Sonntag dann auch wirklich Not. Wie viel da wirklich runterkommen wird am Vormittag, das steht noch nicht so richtig fest. Wahrscheinlich wird es sogar ein bisschen weniger sein, als Ihre Pflanzen erhoffen. 25 Grad die Maximaltemperatur, der Nachmittag soll sich auf jeden Fall trocken gestalten. Der ganze Montag auch zum Wochenbeginn, Sonne und Wolken im lockeren Wechsel bei 22 Grad maximal. Am Dienstag, da ist es dann in der ersten Tageshälfte nass.
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0: Schön, dass Sie dabei sind. Schön, dass Sie zuhören hier auf Ihrem Radio Paradiso bei Willkommen bei Thorsten Wittke Spezial. Und ich freue mich heute Abend gleich über zwei Studiogäste, zwei gestandene Musiker und ein gestandener Schauspieler ist auch noch dabei. Also drei in zwei, zwei in drei, wie auch immer. Reinhard Rebke ist da und Hans-Werner Mayer. Schön, dass ihr da seid. Herzlich willkommen.
1: Ja, danke, dass wir da sein dürfen.
0: Eigentlich seid ihr ja ein Trio, wenn man so sagen kann. Es fehlt noch der Markus Runzheimer und dann ist der Club der Toten Dichter zusammen. Nein, das stimmt ja eigentlich auch nicht so ganz. Ihr seid ja nicht der Club der Toten Dichter, sondern ihr bearbeitet den Club der Toten Dichter. Und das jetzt, Reinhard, du jetzt mittlerweile schon seit 20 Jahren. Jubiläum wird gefeiert. Also, man muss ein bisschen einführen, ne? Der Titel aber hat tatsächlich mit dem Kinofilm zu tun, oder?
2: Es war eine Inspiration, aber diese Idee ist, ich sage es gerne, durch Liebeskummer entstanden. Und ein Freund von mir sagte, ich habe in der Zeit Heinrich Heine Gedichte gelesen, der vor 180 Jahren ihn selben Mist hatte und tolle Gedichte darüber geschrieben hat. Und da habe ich mir wirklich das Buch gekauft, habe ich jetzt also ein Buch, Liebesgedichte Heinrich Heine. Und habe aufgeschlagen und das erste Gedicht war, ich habe im Traum geweinet, ich träumte, du bliebst mir gut. Das habe ich sofort vertont und in fünf Minuten war diese Idee Club der Toten Dichter. Ich werde viele tote Dichter, es gibt ja einige vertonen, immer mit neuen Leuten. Ja. Und so stehen wir heute mit Christian Morgenstern als Trio. Gab auch schon Fünferbesetzung, ich habe auch ein Programm alleine gemacht. Mhm. Aber diesmal mit Hans-Werner Mayer, Markus Runzheimer und mir, Reinhard Rebke, nicht Rebke.
0: Rebke, ah, okay, ja, danke. Ja, super, dass wir das gleich geklärt haben.
2: Ja, super. Mein Name wird immer, da hat Hans einfacher mit Meier.
1: Ich weiß auch nicht, Meier.
0: Ja, Meier, genau. Heinrich Heine ist da auch deutlich leichter. So, das war der erste.
2: Oh, Orient der übrigens, in Paris hat er ja lange Orient, gestorben, weil die ja kein A haben. Ja. Und wurde ja Orient
0: genannt. Ach, machen wir nicht fertig. Jetzt dachte ich schon, ich hätte Heinrich Heine auch im Deutschen jetzt falsch ausgesprochen. Auf jeden Fall, die Geigenlieder, die können Sie erleben in einer Jubiläumsvorstellung im Renaissance-Theater. Ja. Und zwar am 25. September. Und das ist auch das Radio Paradiso Theatervergnügen. Und zum Theater und gehört auch Schauspiel. Und deswegen ist Hans-Werner Mayer hier dabei. Sie haben es gehört, Reinhard Rebke, der hat sich immer noch mal Unterstützung dazu geholt. Und darum, um die Geigenlieder, um den Club der Toten Dichter, das Renaissance-Theater und meine beiden Studiogäste geht es heute Abend hier bei Willkommen bei Thorsten Wittke Spezial auf Ihrem Radio Paradiso.

0: Das ist ein tolles Jubiläum, das gefeiert wird. Und zwar Ende September, am 25. September im Renaissance-Theater. Der Titel klingt ein bisschen mörderisch, mag ich fast sagen. Galgenlieder. Aber wie die zustande gekommen sind, darüber sprechen wir unter anderem auch heute Abend hier bei Willkommen bei Thorsten Wittke Spezial auf Ihrem Radio Paradiso. Reinhard Repke und Hans-Werner Mayer sind meine Gäste. Es geht um den Club der Toten Dichter, den Reinhard Repke ins Leben gerufen hat. Vor eben 20 Jahren, 2006, ist die erste Veröffentlichung rausgekommen. Seit 2005 hast du schon angefangen, daran zu arbeiten und holst ja immer wieder Gäste dazu. Und diesmal ist es Hans-Werner Mayer. Hans-Werner, wie hast du reagiert, als die Anfrage kam von Reinhard, ob du in diesem Fall bei Christian Morgenstern, Gedichte von Christian Morgenstern zu vertonen, dabei sein würdest wollen können?
1: Na, ich habe sofort zugesagt. Also ich habe die E-Mail gelesen, das war, glaube ich, 20 Minuten, nachdem er sie geschrieben hatte. Ne? War das 20 Minuten?
2: Ja.
1: Und habe sofort zugesagt. Ich fand das ich hatte, muss ich dazu sagen, ein paar Jahre davor mal ein Plakat gesehen von dem Club der Toten Dichter, als Peter Lohmeier der Gastsänger war. Das waren Gedichte von Charles Bukowski. Bei
0: 2016 war
1: ja,
0: das?
1: Genau, Dussmann, genau. Und ich dachte, das ist ja ein geiles Projekt. Das finde ich ja super. Wenn ich jemals die Chance hätte, bei sowas mitzumachen, würde ich das sofort machen. Aber jetzt kam nochmal dazu, dass es Christian Morgenstern war. Und Christian Morgenstern, mit dem bin ich aufgewachsen. Weil mein Vater hat ihn immer zitiert. Und ich fand den immer so herrlich undeutsch, ganz unintellektuell, einfach wie der geschrieben hat, das hat mir wahnsinnig gefallen, diese Leichtigkeit und trotzdem dieses genaue Treffen von menschlichen Zuständen und von poetischen Situationen, das fand ich großartig. So, und deswegen habe ich sofort zugesagt.
0: Jetzt muss ich mal umgekehrt fragen, Reinhard, wie bist du auf Hans-Werner gekommen?
2: Ein bester Freund von mir ist Filmkomponist und der hat jahrelang für die Serie, wo Hans gespielt hat, Letzte Spur Berlin, die Musik gemacht. Und da hat er mir schon mal erzählt, dass in irgendeiner Folge hast du Geige gespielt. Und da habe ich so, aha, und so, ja, der macht doch irgendwie auch Musik und so. Und das hatte ich irgendwie im Kopf. Und jetzt war das irgendwie ja, wieder da. Ich habe in den Gedichten gelesen, arbeite mal 2 Jahre an einem Programm. Ja, vom Anfang lesen, anstreichen und so. Und dann dachte ich, mit Geige würde ja auch irgendwie und singen. Habe ich dann gegoogelt, habe gesehen, dass Hans ja auch immer schon eigentlich mit Musik angefangen hat und dann später Schauspielstudium und so. Meier und die Geier und A Cappella-Truppe und so. Und dann dachte ich, frage ihn einfach mal. Und dann, wie gesagt, 20 Minuten später kam schon die Mail, ich mach's. Und dann haben wir ein paar Tage später uns getroffen und haben wir genommen angefangen.
0: Das lag dann wohl irgendwie schon in der Luft. Berlin-Lieder auch schon aufgeführt im Renaissance-Theater. Von daher ist da ein roter Faden mit vorhanden. Und Sie können die Galgenlieder, ja, das ist schon schwierig, was ich da sagen kann oder ob ich es richtig sage, von Christian Morgenstern, also die Galgenlieder, also mit der Vertonung von Reinhard Repke, mit Gastsänger Hans-Werner Mayer können Sie erleben im Renaissance-Theater am 25. September. Das ist auch ein Radio Paradiso Theatervergnügen. Mehr Infos deswegen gibt es auf unserer Homepage auf paradiso.de und selbstverständlich auch auf www.renaissance-theater.de und heute Abend hier bei mir, bei uns, bei Willkommen bei Thorsten Wittke Spezial auf Ihrem Radio Paradiso.

0: Oh, dieser Abend heute Abend ist wirklich hintergründig, weil es gibt so viele Geschichten zu erzählen rund um den Club der Toten Dichter, rund um die Galgenlieder von Christian Morgenstern, die Sie hören können, die Gedichte, die Sie jetzt hören können, die vertont worden sind von Reinhard Repke und die gesungen sind in diesem Fall von Hans-Werner Mayer, Schauspieler, alles im Renaissance-Theater am 25. September zu erleben und beide heute Abend hier bei mir zu erleben, bei Willkommen bei Thorsten Wittke Spezial auf Ihrem Radio Paradiso. Reinhard, aber wie ist es jetzt gewesen? Du hast damals angefangen mit dem Club der Toten Dichter Gedicht zu vertonen, wie du gesagt hast, mit Heinrich Heine. Jetzt ist es, wenn ich richtig gezählt habe, die 8. Ausgabe sozusagen mit Christian Morgenstern. Warum hast du den nicht früher angenommen? Ist das jetzt so, naja gut, jetzt mache ich auch nochmal Christian Morgenstern. Warum mussten wir so lange auf ihn warten?
1: Also es gibt da nie einen Plan. Mir passiert immer irgendwas. Ja? Und bei Wilhelm Busch war es zum Beispiel so, ich habe den Umzug meiner Schwester geholfen und hatte die Bücherkisten am Hacken und ernst viel Wilhelm Busch Bücher. Und hat sie gesagt, weißt du nicht, dass mein Freund ist totaler Wilhelm Busch Fan. Ah. Und da habe ich gedacht, darf ich mal ein paar mitnehmen. Und dann schlägt man halt auf, und wo ich noch nicht lesen konnte, habe ich mir die Bilder ja schon mal angeguckt als People. Ja? Und es war alles wieder da. Ja, Frau Milene und da habe ich dann so langsam angefangen. So entsteht das. Rilke hat meine Mutter hat zu mir gesagt, die sehr mochte den Club der Toten Dichter. Weißt du schon, welchen Dichter du als nächstes Mal? Nee, ich würde Rilke machen. Und weil ich ein braver Sohn bin, habe ich Rilke gemacht. Und so passiert es immer. Und es ist jetzt schon so, wenn wir am CD-Stand sind nach dem Konzert, kriege ich manchmal Bücher geschenkt. Du, Herr Repke, wissen ja, Sie müssen da alleine und so. Aber vielleicht als Inspiration. Und da war Morgenstern bei.
0: Ach, tatsächlich?
1: Und ich hatte schon reingelesen, wie in andere auch, ich nicht sage, welche jetzt, aber ja. Mal, passiert ja mal. Und hatte mir schon Sachen angestrichen. So. Ah. Manchmal sehe ich zwei Zeilen, den könnten Refrain sein, weil ich mir ja so anders nehme. Und jetzt, ja, als ich so überlegte, gucke ich durch meinen, ja, das ist ja mittlerweile ein Ortlied Regal oben, wo das halt drinsteht. Und dann habe ich so geguckt und denke, oh, muss man sehen. Und dann war, glaube ich, der Lattenzaun oder der Werwolf das erste, was ich so.
0: Ja.
1: Und dann dachte ich, das stimmt, das wäre. Und das ist ein. Wir sind ja zwei, drei bei, die nicht aus den Geigenliedern komplex sind, aber doch alle eigentlich hauptsächlich. Und dachte, das ist so ein schöner Rahmen. Geigenlieder und Geigenhumor und in der heutigen Zeit hilft es ja vielleicht hier und da auch mal. Und,
0: definitiv.
1: Und deswegen. Und dann, ja. Dann mache ich erstmal los und wenn ich so 10, 12 Songs fertig komponiert habe und mich sicher und wohlfühle, dann gucke ich, wer singt das.
0: Hans-Werner, wenn du dich zurückerinnerst, hast gesagt, dein Vater hat das auch rezitiert früher am Küchentisch. Woran kannst du dich da noch erinnern? Kannst du dich noch was erinnern, was er da genau rezitiert hat? Weil das ist ja schon eine Weile her, ne? 1905 ist der Gedichtband von Christian Morgenstern circa eben rausgekommen.
2: Ja, alle möglichen Gedichte rezitiert und ich habe die mir nicht gemerkt, nur...
0: Hast du dir vielleicht die Stimmung gemerkt? Also in welchen Momenten hat er damit angefangen? Weil du irgendwas angestellt hast oder weil ihm einfach danach war?
2: Übermütige Momente, wo er einfach übermütig war. Und das war er häufig. Und dann hat er immer irgendwelche Dönekens erzählt. Und der hat gerne viel erzählt. War ein sehr sozialer Mensch. Und hat eben auch ständig auch Wilhelm Busch zitiert. Mhm. Wilhelm Busch, da kann ich mich dran erinnern, einen Menschen namens Meyer wirft man vor des Hauses Tür, denn man sagt, betrunken sei er. Selber kam es ihm nicht so für. Das war falsch zitiert, aber ich habe es mir genauso gemerkt, weil er es mir falsch zitiert hat.
0: Aber das Meyer stimmte?
2: Das Meyer stimmte.
0: Hans-Werner Mayer und Reinhard Repke, meine Gäste heute Abend hierbei. Willkommen bei Thorsten Wittke Spezial auf Ihrem Radio Paradiso. Es geht um die Geigenlieder, vertont und zu hören für Sie im Renaissance-Theater am 25. September. Eine Jubiläumsausgabe und ein Radio Paradiso-Theatervergnügen. Mensch, da kommt ja viel zusammen. Schauen Sie mal nach auf www.paradiso.de und auch auf www.renaissance-theater.de und wir hören gleich auch mal rein in eines der Galgenlieder.

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0: Es wird gesungen, es wird intensiv gesungen und es lohnt sich intensiv zuzuhören bei den Galgenliedern, die aufgeführt werden. Sozusagen im Club der Toten Dichter im Renaissance-Theater am 25. September. Und zwei der drei Protagonisten, die da am Start sind, sind meine Gäste heute Abend hier bei Willkommen bei Thorsten Wittke Spezial auf ihrem Radio Paradiso. Reinhard Repke, der das Ganze erfunden hat, sozusagen ins Leben gerufen hat, dieses Projekt. Und Gastsänger zum Thema Christian Morgenstern, Hans-Werner Mayer, mein Gast. Es gibt ja auch Gedichte von Christian Morgenstern, die es bis in den Schulunterricht geschafft haben. Nämlich, ich denke da zum Beispiel an den Werwolf, weil da wird dekliniert. Und da hören wir jetzt mal in dieses Geigenlied einfach mal rein.
1: Der Werwolf, sprach der gute Mann, des Westwolfs Genitiv sodann, dem Wemwolf Dativ, wie man's nennt, den Wenwolf,

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1: Hans-Werner, du hast es gesungen. Hattest du das damals auch in der Schule selbst auch? Oder?
2: Nein, für mich war das neu.
1: Ja.
2: Ich habe das zuerst in der Fassung von Reinhard Repke gehört. Mhm. Er hat ja, als er mich gefragt hat, hatte er ja schon, ich weiß nicht, wie viele hattest du schon fertig? 10?
3: Also 10, 12.
2: Im Prinzip war die CD schon fertig als Demos. Und er hat die mir geschickt und dann habe ich das zum ersten Mal gehört und dachte, das ist ja eine coole Wendung. Also das hat mir unheimlich gut gefallen, diese Mischung aus Gothic-Humor und grammatikalischem Irrsinn. Also das hat mir sehr gut gefallen. Christian Morgenstern verbindet immer solche Dinge.
1: Reinhard, wie gehst du überhaupt an die Gedichte ran? Gibt es da so ein grundsätzliches Herangehen oder gehst du auch an und musst an jeden Dichter einzeln und besonders rangehen? Und dann würde es mich natürlich interessieren, wie du an Christian Morgenstern rangegangen bist.
3: Ja, jedes Mal neu, komplett. Also erstmal lesen, Gedichte lesen, lese bestimmt jedes Gedicht, weiß nicht wie oft. Mir gehen ja, wenn ich drinne bin, so nach 18, 12 Songs, lese ich nochmal alles, weil man ist mehr drin, dann fällt einem nochmal was auf, was man vorher überlesen hat. Ja. Kannst auch nicht jeden Tag 10 Gedichte lesen, die Tage, wo du denkst, kann nicht mehr. Und dann sitze ich in der Gitarre, ich bin ja völlig Autodidakt, also kann auch nicht musiktheoretisch irgendwie, hier spiele ich Jazz Moll und dann kann ich zu
1: Und dann kannst du auch nicht erklären, warum das...
3: Okay. Die Kollegen, die mit mir spielen, müssen sich das irgendwie raushören. Und wenn jemand Gitarre mitspielt, dann male ich 6 Saiten auf und meine Finger und mache Bögen hin, wo ich dann mit dem Finger hinspringe oder was auch immer.
1: Ja.
3: Hat auch schon geklappt.
1: Ja.
3: Und da, das ist wirklich, ich sitze mit der Gitarre, spiele immer irgendwie Gitarre, komponiere jetzt auch für irgend, weiß ich was, ja, immer mal. Aber dann und drucke alle Texte aus und die liegen dann so rum überall bei mir und dann gucke ich und dann kommt dann irgendwie, kann es gar nicht erklären, das Zauberhand zusammen und dann merke ich, das könnte der Song für dieses Gedicht sein, ja, und da ist dann nochmal Arbeit zu gucken, ist das wirklich so, manche Sachen verschieben sich und ich höre eben wirklich Melodien ohne, wie gesagt, ohne Theorie und muss dann gucken, wo greife ich hin, damit ich die Melodie singen kann oder umgekehrt und da bin ich sehr glücklich, dass es immer klappt, dass ich Melodien, die mir gefallen, die ich mit Arbeitsenglisch oder singe, nicht ändern muss, weil die Texte genau dazu kommen und es bleibt so. Ja, ich muss nicht, ach, der Text passt hier nicht, den singe einfach was anderes. Also ich habe wirklich das Glück, dass ich das finde, dass die Texte mit der komponierten Melodie zusammen sind und bleiben.
1: Und was würdest du sagen, was das Besondere an Christian Morgenstern? Was war da für dich die besondere Herausforderung im Vergleich zu Heinrich Heine oder eben Wilhelm Busch?
3: Naja, also für mich immer eins meiner Lebensmottos ist Plus, Plus, Plus, irgendwann Minus. Also wenn jemand singt, die Sonne lacht, dabei lächelt und mit der rechten Hand eine Kreisbewegung macht, bin ich raus. Und bei Morgenstern wollte ich nicht unbedingt, wenn es vielleicht dann lustig ist, oho, dann mache ich noch lustig Musik oder so.
1: Ah, okay.
3: Und der Werwolf ist ja, kommt ja eigentlich, da geht es ganz schön durch die Harmonien, glaube ich, ein bisschen düster auch her. Und dann kommt diese Wendung mit des Westwolfs, den Wehnwolf. Und das erwartet man wirklich nicht. Und da hätte ich mich unwohl.

0: gefühlt, wenn ich da gleich so der Werwolf und so, passt auch einfach nicht. Und danach suche ich. Und wenn ich das nicht finde, dann kommt geht der Song auch nicht weiter. Bleiben immer welche liegen, weil die werden nicht leicht. 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Als Künstler muss man, glaube ich, für sich alleine sein und Egoist sein. Mhm. Weil wenn ich nach draußen denke, David Bowie hat mal schön gesagt, don't play for the balcony, dann bist du, wenn du wirklich Kunst machst, bist du verloren, weil dann machst du nicht mehr das, was du willst.
1: Mhm. Also manchmal auch gegen den Strich etwas bürsten, wenn man das Gefühl hat, das passt da rein. Und hier passt wirklich sehr, sehr vieles zusammen. Und davon können Sie sich überzeugen, live und in Farbe. Das finde ich auch immer schön, wirklich diese Lieder dann live zu erleben. Gerade solche Songs, wo sich das Zuhören besonders lohnt. Da lohnt es sich, ein Ticket zu buchen und dabei zu sein im Renaissance-Theater am 25. September. 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Die Jubiläumsausgabe des Clubs der Toten Dichter mit den Geigenliedern. Meine Gäste heute Abend, Reinhard Repke und Hans-Werner Mayer, auch noch in der nächsten Stunde hier auf ihrem Radio Paradiso. 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

0: Das ist schon wirklich ein besonderer Club. Und damit meine ich jetzt nicht uns drei hier, die wir hier zusammenstehen, sondern den Club der Toten Dichter, den Reinhard Repke als Projekt, als Musikprojekt, als poetisches Musikprojekt ins Leben gerufen hat, vor 20 Jahren und ein Jahr noch dazu mit der Vorbereitung. Willkommen bei Thorsten Wittke Spezial hier auf Ihrem Radio Paradiso, Reinhard Repke und Hans-Werner Mayer. Meine Gäste, es geht um die Galgenlieder von Christian Morgenstern. Galgenlieder, das klingt ja schon, das klingt entweder nach Western oder nach Revolution. Auf jeden Fall klingt es ganz schön abgehangen und auf jeden Fall ganz schön ernst und bitter auch. Woher kommt eigentlich der Begriff Galgenlieder?
1: Ich glaube, unter anderem, dass Sie sich auf dem Galgenberg in Werder oft getroffen haben, wo man jetzt übrigens auch hingehen kann. Da ist ein Morgensternmuseum. Toller Ausblick auch über Werder von da oben. Waren da, haben das besucht und der Museumsleiter hat uns viel gezeigt und der Präsident der Morgensterngesellschaft war da und so. Kleines, schönes Museum und da waren ja auch, ich habe jetzt den Namen nicht im Kopf, da waren 7, 8 Galgenbrüder, nannten die sich und hatten alle auch eigene Namen, die wir jetzt auch teilweise übernommen haben. Und die haben es getroffen, gerne auch in der Kneipe, die haben wir auch öfter mal in zu viel und haben da eben schon komische Sachen gemacht und sind auch manchmal rausgeflogen, weil sie eben komische Sachen gemacht haben. Und der Morgenstern hat diese Gedichte geschrieben und dann haben sie die irgendwie vorgetragen. Es gibt im Marbach, im Literaturmuseum auch einen dieser Bücher, da waren Hufeisen drauf und dann gab es diesen berühmten roten Wollfaden, den wir auf der Bühne haben, der Lebensfaden. Wir hängen hier am roten Zwirn und so. Das alles kam dazu und da sind diese Galgenlieder entstanden. Immer bei diesen Ausflügen.
0: Ich finde da ganz spannend, du hast ja mit dem Club der Toten Dichter als Begrifflichkeit angefangen, 2005 eben entwickelt und dann 2006 die erste Veröffentlichung. Aber ich finde gerade diese Geschichte mit den Geigenliedern und dass sie sich so zusammengefunden haben und da als Gruppe, als studentische Gruppe auch, das passt ja auch sehr zu diesem Club der Toten Dichter, wie man ihn aus dem Film kennt, dass da Leute zusammengekommen sind und dann was Kreatives entwickelt haben.
1: Ja, es ist für mich immer, da muss man auf Holz klopfen, weil wir wirklich und ich erstmal am Anfang immer genau die richtigen Leute finde für das jeweilige Projekt. Ja. Und jetzt auch wir zu dritt auf der Bühne mit Markus und Hans und wir sind unterwegs nur in Anführungsstrichen mit einem Tontechniker, Tobias, der auch so zu uns passt, der unseren Humor hat und bin jetzt Anfang 60, will nicht mehr in den Tourbus steigen und irgendwelche und denken, ach, der schon wieder. Und wir freuen uns miteinander, unterwegs zu sein. Mhm. Und das merken die Leute natürlich auf der Bühne auch. Das war auch immer eine Sache, die beim Club immer wichtig war. Die Leute merken, da sind Leute auf der Bühne, die lieben das, was sie machen und das überträgt sich. Und deswegen ist man auch voll dabei und das passt einfach. Ja, man ist sozusagen eine Bande, die dann loszieht, auf Tour geht. Ja.
0: Hans-Werner, wie ist das für dich, der du nun auch aus dem Fernsehen, aus dem Film kommst, wo ein großes Team am Start ist, gerade jetzt im Vergleich zu, okay, 3 Mann auf der Bühne und noch ein Tontechniker. Genießt du das auch mal eben nicht, das große Scheinwerferlicht des Fernsehens dann um dich rum zu haben?
2: Ja, absolut. Also ich meine, Scheinwerfer, ich habe nichts gegen Scheinwerfer, im Gegenteil, wir haben ja da auch Scheinwerfer, aber ich genieße den Kontakt zum Publikum und ich genieße es vor allem, ein richtiges amtliches Konzert zu spielen. Das habe ich tatsächlich noch nie gemacht. Ich habe zwar angefangen mit einer A Cappella-Gruppe, bevor ich Schauspieler geworden bin, die es ja auch noch gibt, mit dem wir ja auch noch touren, jetzt auch parallel zu den Galgenliedern, aber das ist immer auch ein Crossover zu Theater und Comedy. Und das hier ist ein richtiges Konzert und das habe ich immer gewollt, mal sowas zu machen. Aber ich möchte auch was zu den Galgenliedern sagen, das finde ich ganz wichtig. Denn Christian Morgenstern hat sich selbst dazu auch geäußert, warum Galgenlieder? Und er hat gesagt, man sieht das Leben vom Galgen aus anders an und man sieht andere Dinge als andere. Und daher kommt auch der Begriff Galgenhumor, weil das ist eigentlich ein Trost. Wenn man den Tod vor Augen hat, dann weiß man, das Leben anders anzusehen und anders zu schätzen. Und das verarbeitet er auf eine Weise, die so entzückend ist und charmant und gleichzeitig untergründig und doppelbödig und auch abgründig, dass es einfach immer wieder überraschend ist. Und das ist das, was ich vorhin sagen wollte, als ich unsere CD oder LP Jacqueline, meine Frau, vorgespielt habe. Da habe ich gemerkt, wie sie so immer immer mehr zugehört hat und dann immer noch eins hören wollte und noch eins hören und noch eins, weil die alle anders waren, alle überraschend und alle neu. Und das kannte ich von ihr so nicht. Ich weiß, sie ist durchaus auch ein höflicher Mensch.
0: Ja, aber auch kritischer vielleicht.
2: Aber das war, das hat sie richtig gepackt.
0: Ein Perspektivwechsel.
2: So, so.
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7: Ich bin Jan-Henner Reitze. Wegen des Niedrigwassers in deutschen Flüssen möchte die Bahn alte Güterwaggons zurück auf die Schiene bringen. Die Rheinische Post berichtet, dass so mehr Kapazitäten für ausfallende Transporte per Schiff geschaffen werden sollen.
8: 900 Güterwagen könnte die Bahn mobilisieren, das entspräche einer Ladung von 200 Schiffen. Die können derzeit kaum noch Ladung transportieren, weil zu wenig Wasser in den Flüssen ist. Darum will Verkehrsminister Bilger Schiffsfracht auf Schienen und Straßen verlagern. Einige Bundesländer haben deshalb schon das Lkw-Verbot an Sonntagen gelockert. Wenn der Transport gestört bleibt, rechnet Wirtschaftsexpertin Grimm mit höheren Preisen, etwa in der Chemieindustrie oder für Öl. Das sagte sie dem Kölner Stadtanzeiger. Thomas Bremser, Redaktion.
7: Im Hürtgenwald in der Eifel in Nordrhein-Westfalen bekämpfen Feuerwehr, Polizei, Bundeswehr und freiwillige Helfer weiter einen Waldbrand. Bisher ist es gelungen, die Flammen vom bedrohten Ortsteil Gai fernzuhalten. Noch dürfen die evakuierten gut 2000 Bewohner aber nicht zurück in ihre Häuser und Wohnungen. Entscheidend ist, ob Wind das Feuer wieder anfacht und in welche Richtung es dann getrieben wird. Im Iran-Krieg hat US-Präsident Donald Trump eine neue Idee geäußert. Er wolle die Straße von Hormuz zum US-Gebiet erklären, sobald man den Iran besiegt habe. Das sagte Trump bei einem Wahlkampfauftritt. Der Iran weist die Ansprüche zurück.
9: Die Pläne von US-Präsident Trump wirken zunehmend verzweifelt. Denn von seinem Versprechen, den Iran-Krieg schnell zu beenden, ist er weit entfernt. Und auch die aktuelle Idee, die Meerenge zu US-Territorium zu erklären, dürfte kaum zur Deeskalation beitragen. An diesem Wochenende läuft eine 60-tägige Waffenruhe aus, die für weitere Verhandlungen geplant war. Doch es gibt weder eine Einigung noch ruhen die Waffen. Die Straße von Hormuz ist weiter blockiert und erneut wurden dort Schiffe angegriffen. Diana Kramer, Nachrichtenredaktion.
7: In Belgien haben Bauarbeiter bei Renovierungsarbeiten bei einer Wohltätigkeitsorganisation Gold im Millionenwert entdeckt. Goldbarren jeweils ein Kilo schwer und weitere Goldmünzen. Der Gesamtwert rund 9 Millionen Euro. Das Grundstück soll früher einer wohlhabenden Brauereifamilie gehört haben.
10: Die ganz große Hitze macht mal eine Pause. Das tut doch gut. Morgen am Sonntag sollen vor allem zum Start in den Tag und in der ersten Tageshälfte immer mal wieder zumindest leichte Regenschauer runterkommen. Der restliche Tag dann aber auch durchaus wieder aufgelockert und zumindest warm, nicht mehr ganz so heiß. 25 Grad die Maximaltemperatur. Am Montag Sonne und Wolken im lockeren Wechsel. Bei 22 Grad in der Spitze dann wieder ohne Regenschauer. Die kehren zurück am Dienstagmorgen und am Dienstagvormittag.
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0: Den einen kennen Sie von der Rockband Rockhaus, den anderen kennen Sie aus dem Fernsehen oder auch von der großen Kinoleinwand, hat im Bader-Meinhof-Komplex mitgespielt oder auch Letzte Spur Berlin, der Bergdoktor, der Staatsanwalt Hans-Werner Mayer, mein Gast, und Reinhard Repke heute Abend hier bei Willkommen bei Thorsten Wittke Spezial auf Ihrem Radio Paradiso. Apropos Perspektivwechsel durch die Geigenlieder von Christian Morgenstern, die aufgeführt werden im Renaissance-Theater. Wie ist es für dich, Hans-Werner, als Schauspieler, Sänger zu sein, ein Konzert zu geben? Also eben, ich frage das nur in der Richtung, weil Musikerinnen und Musiker auf der Bühne, die kommen ja immer besonders gut dann rüber, wenn sie so ganz authentisch sind. Und als Schauspieler ist man da manchmal versucht zu schauspielern, also dann irgendwie ganz viel reinzulegen, wird man da manchmal vielleicht auch vom Kollegen Reinhard irgendwie gesagt, so, ey Hans-Werner, da musst du gar nicht so viel reinlegen, sei einfach nur du oder so. Also wie gehst du als Schauspieler ein Gesangskonzert an?
1: Das ist ganz scharfsinnig beobachtet. Das gab es tatsächlich, Gespräche über zu viel, zu wenig, zu viel Rolle. Das ist immer tatsächlich ein Balanceakt. Mhm. Nun kommt aber bei mir hinzu, dass ich ja singen auf der Bühne und auf der Straße, wir haben damals Straßenmusik gemacht, und die Ansagen für die Songs machen, schon gemacht habe, bevor ich Schauspieler geworden bin. Das heißt, diesen direkten Kontakt zum Publikum, den kenne und kultiviere ich seit 40 Jahren. Das heißt, das ist nichts Neues für mich und ich kann mich da auch zurücknehmen. Aber durch das Schauspiel ist da nochmal was hinzugekommen, eine neue Technik, nämlich das Theatralische und das theatrale Element in einem Song zu suchen, und manchmal ist es drin und dann ist die Frage, wie sehr bedient man es und wie sehr nicht. Das ist tatsächlich ein Balanceakt, wo wir uns immer wieder auch drüber unterhalten haben.
0: Ja, spannend. Das kann ich mir nämlich gut vorstellen, dass das so ist. Und wie ist es auch für dich, eben das Theatralische zu suchen, fremde Texte, fremde Lieder zu singen? Das ist ja auch nochmal was anderes, als jetzt selbstgeschriebene Texte sich irgendwie anzugehen, wie auch eine Rolle. Ja. Das ist ja auch ein Drehbuch und guckst ja an und bist nicht diese Person, aber versuchst sich in die Reihen zu fühlen. Wie ist das jetzt bei Christian Morgenstern gewesen, bei den Gedichten?
1: Also das sind eben tatsächlich zwei verschiedene Herangehensweisen. Wir haben auf der CD ja auch einige Songs, die Reinhard Repke gesungen hat, auf seine Weise, sehr authentisch. Und bei mir ist es so, dass ich da immer, also es ist, theatral heißt ja nicht, dass es nicht authentisch ist. Ne? Und heißt auch nicht, dass es keine Anbindung an die eigene Person gibt. Aber die Sprache ist eben ein Vehikel und es ist nicht meine Sprache. Und ich habe als Schauspieler schon einen gewissen Arbeitsethos, dass ich mich in diese Sprache hineinbegebe und die Sprache dreidimensional zum Leuchten bringe. Das ist mein Anspruch, wenn ich das mache. Ob ich rezitiere, vorlese oder auch singe. Und deswegen ist das hier, und hier kommt dann nochmal die Musik dazu. Also es ist auf ganz vielen Ebenen, es ist für mich ehrlich gesagt ein pures Vergnügen, das zu machen. Und ich suche jeden Abend auch das neu zu greifen, wie auch beim Theaterstück. Ich spiele ja auch gerade Theater. Und immer wenn ich einen neuen Gedanken habe, einen neuen Herangehensweise, einen neuen Zugriff, dann macht es mir besonders Spaß und dann wird es auch besonders lebendig.
0: Klingen die Lieder auch manchmal von Abend zu Abend ein bisschen anders?
1: Ich würde sagen schon. Ich weiß nicht, wie du das siehst.
2: Es ist, ich bin auch der Verfechter der Verwässerung, also man muss aufpassen bei Sachen, die ich habe mit ein paar Schauspielern vorher schon mal gearbeitet, neigen dazu, nicht alle, auch mal der und so alles zu betonen. Und dann bist du nach eben Song fertig. Das willst du noch machen. aber ich finde Hans total authentisch. Ja? Und auch Peter Lohmeier, Schauspieler auch. Letztendlich sind es ja Songs, die ich komponiert habe. Wir haben am Anfang drüber gesprochen. Es gibt eine Melodie. Man kann es auch so. Aber dann zerbricht so ein Song auch. Ja? Jedenfalls meine. Aber jeden Abend anders sowieso. Will nicht damit anfangen, wie wir Hirnzellen uns gerade absterben und Haut steht sich ab und der Raum klingt anders, andere Leute und so. Ja, hatte mal eine Diskussion, ganz früher am Schlagzeuger, also Beat 1, also buff, kich, buff, buff. Soll ich den spielen, ist langweilig. Sag, hör dir an von 10 Schlagzeugern, wie die gleichen, die spielen. Ist jedes Mal anders und die spielen genau die gleichen Noten, was auch immer. Mach einfach. Ja. Und das ist der Reiz. Aber natürlich wird es hier und da mal ein bisschen anders. Aber nicht sozusagen, dass man sagt, hey, heute, ja, und so. Aber das ist eben alles drin in dem Programm. Hans hat ja, es gibt eine, wo Satzzeichen gegeneinander kämpfen. Das spricht Hans und wir spielen dazu auf dem Xylophon, ich und Markus. Und da ist zum Beispiel ganz viel Schauspiel drin, ohne dass Hans jetzt wahnsinnig, er ist ein super Schauspieler, überspielt, sondern er ist einfach da. Ja? Aber eben auch durch die Sprache, wie er es ausspricht. Und da kommt es eben durch, ohne es zu überspitzen und so. Das ist also auch in dem Abend da.
0: Ja? Das ist ja auch eben das Schöne an einem Live-Konzert, dass Sie wirklich sagen können, dieses Erlebnis, das habe ich jetzt exklusiv an diesem einen Abend gehabt und das bleibt. Das ist jetzt
2: und das in einem schönen Theater.
0: In einem wunderschönen Theater.
1: Und es kommt nochmal hinzu, dass es das einzige Konzert in Berlin ist, das wir geben. Ne? Wir sind auf Tournee, wir spielen wie viele Konzerte nochmal? 20?
2: 25? Jetzt, ja, knapp, glaube ich. Ja.
1: Ja. Und Berlin ist eben eins davon. Ja.
0: Ich habe tatsächlich auch gesucht und dachte so, hä, wann sind die nächsten Aufführungen in Berlin? Und dachte so, nee, 25. September.
1: Die einzige Möglichkeit in Berlin, es zu erleben, genau, ist am 25. September und dann nie mehr.
0: Sollten Sie sich nicht entgehen lassen. Es sei denn, Sie reisen hinterher. Diese Chance gibt es natürlich auch. Ja. Vor allem, wenn Sie den einen Abend erlebt haben. Und wenn Sie sagen, Mensch, das möchte ich nochmal ein bisschen vielleicht anderer Art und Weise nochmal erleben. Deswegen schauen Sie mal rauf auf www.renaissance-theater.de. Da gibt es Tickets oder auch eben im Radio Paradiso. Theatervergnügen, Reinhard Repke und Hans-Werner Mayer. Noch bis 20 Uhr meine Gäste hier auf Ihrem Radio Paradiso. Bei Willkommen bei 1000 Bitke Spezial.

0: Na, das wird schon ein besonderes Theater- bzw. Konzerterlebnis, das Sie erleben können. Und es wird vor allem einzigartig hier in Berlin, wie Sie gerade gehört haben. Willkommen bei Thorsten Wittke, spezial auf Ihrem Radio Paradiso, Reinhard Repke und Hans-Werner Mayer. Meine Gäste, der eine eingefleischter Musiker, der andere eingefleischter Musiker und noch Schauspieler dazu. Es ist ja sowieso auch mit der Schauspielerei so, wenn ich vorher den Unterschied gemacht habe zwischen authentisch und Schauspielerei. Das ist es natürlich auch Quatsch, weil ein guter Schauspieler wirkt natürlich in seiner Rolle auch authentisch und man merkt hoffentlich eben nicht, dass er schauspielert, weil dann hätte das Ganze ja nicht funktioniert an der Stelle. Ja. Reinhard Repke vom Club der Toten Dichter, vom ist ja eben falsch. Also er hat das Projekt Club der Toten Dichter ins Leben gerufen seit 2005 mit der ersten Veröffentlichung 2006. Alte Dichter, tote Dichter wieder zum Leben erweckt und eben deren Poesie mit Musik nochmal verzaubert und verfeinert. Reinhard, du damals in der Rockband Rockhaus. Jetzt habe ich den Hans-Werner schon gefragt, wie das ist, so, ne, mit von der Schauspielerei dann auf die Bühne als Sänger zu wechseln, auch wenn er damals das schon ja vorher gemacht hat, vor der Schauspielerei. Wie ist es aber für dich von Rockhaus zu jetzt dem Projekt oder damals auch zum Projekt Club der Toten Dichter zu wechseln? War das so ein smoother Übergang?
1: Mehr oder weniger ja, weil ich bin schon Jahre nicht mehr bei Rockhaus. Ja. Ich war auch mit dem Club der Toten Dichter zu viel zu tun und dann hat sich das so ergeben, ist alles gut. Ich habe immer Gitarre gespielt, ich habe mir eben autodidaktisch auch Gitarre beigebracht. Habe aber in den Bands immer Bass gespielt. Hm. Viele Bassisten sind verunglückte Gitarristen. Und ganz ehrlich, ich habe schon alles gespielt, aber meine Liebe war immer die Gitarre. Mhm. Und jetzt mit dem Club der Toten Dichter, wo ich mit der Gitarre auf der Bühne sitze, bei dem Programm übrigens mit 8 Gitarren, weil die alle unterschiedlich stimmen.
0: Oh, wow. Sind
1: und ja, muss das sein. Und die zu dieser Liebe zurückzukommen, also auf der Bühne, war für mich eben so toll. Und dann, muss ich sagen, war mir auch irgendwann eine Rockband, um vielleicht mal vom Schlagzeug vor das Springen auf die 1 oder so, kann ich halt noch machen, aber war mir doch irgendwann ein bisschen albern vielleicht. Und jetzt sitze ich da und spiele Gitarre und singe Satzgesang oder singe mal einen alleine mit verschiedenen Leuten über 20 Jahre. Mhm. Das habe ich immer gesucht, zwischendurch ein Projekt zu haben, was nicht nur mal kurz irgendwie, sondern was über Jahre und jetzt 2 Jahrzehnte geht. Mhm. Und Leute das hören wollen, sich angucken wollen und Leute mit mir zusammenarbeiten, die toll sind. Also man ist ja immer eine Arbeit, aber zwischendurch sagt mir manchmal, das ist schon ganz schön cool, was du gerade machst hier mit so vielen Leuten.
0: Ne? Und gibt es auch manchmal Leute, die noch ankommen und dich dann auf Rockhaus ansprechen und sagen so, also ich habe deine Musik damals geliebt und jetzt...
1: kurz zu machen, ich sage auch manchmal, die Radio, wo denn, da können wir ja noch und sagen... Bei den kurzen Takes, ja, wir haben 1,5 Minuten, dann reden wir 1 Minute über Rockhaus und dann stellst du noch eine Frage zum Dichter und dann warten, lass es bitte weg. Und weil es auch keine Rolle mehr spielt.
0: Ja, trotzdem, aber ich glaube schon, eben Leute verbinden dich damit und das ist ja auch ist schön.
1: Wenig, aber es kommen auch Rockhaus-Fans, sind weiß ich, und die wissen auch, dass es was anderes und so, ja, aber es gibt natürlich auch ein völlig neues Publikum und das ist auch schön so und deswegen bin ich da sehr demütig dankbar, muss ich auch sagen, dass mir das eingefallen ist und dass ich das immer noch machen kann.
0: Das finde ich so schön, dass es auch eben so unterschiedliche Zugänge sind, eben auch bei dir, Hans-Werner, dich kennen die Leute eben aus dem Film und aus dem Fernsehen und ich kann mir durchaus vorstellen, dass der eine oder die andere auch sagt so, ach guck, der macht auch Musik, der singt auch. Und das ist ja häufig eben so, ich glaube, das haben wir jetzt schon aufgeklärt, dass du nicht ein Schauspieler bist, der mit einmal gemerkt hat, oh, ich möchte auch mal eine Platte aufnehmen, sondern dass du aus der Musik und dem Gesang, dem Geigenspiel eben auch kommst. Aber wie erlebst du das? Kommen da auch manchmal Leute auf dich zu und sagen, so, Mensch, Herr Mayer, das hätte ich jetzt nicht so von Ihnen erwartet.
2: Ja, das kommt passiert. Aber das ist ja eine ganz normale Äußerung. Aber was ich dazu sagen wollte, ich habe neulich zufälligerweise eine Doku über Hans Zimmer gesehen, über den Hollywood-Komponisten, der für jeden Film einen eigenen neuen Sound sucht. Und das hat mich, muss ich sagen, ein bisschen an dich erinnert hier, Max. Ich nenne...
1: Dein Spitzname ist Max.
0: Spitzname. Ja, ist klar. Redke wird Redke gesprochen und der Reinhard ist Max. Alles ja.
1: So, Max wird mit Max XS so weiter geschrieben.
0: Ja. Mit XS. Ja, natürlich.
2: Das aber war jedenfalls, bei diesem Projekt... ist für mich auffällig, dass es ist zwar sehr gitarrenlastig, wie gesagt, wir haben 8 Gitarren auf der Bühne, die Max alle spielt, aber wir haben auch andere Instrumente, die es bei vorigen Projekten so nicht gab. Mhm. Zum Teil auch selbstgebaute Instrumente.
0: Ah, okay.
2: Und das Ganze, das hat mich übrigens auch damals überzeugt, als ich dazu gesagt habe, damals vor einem Jahr, dass die Wahl der Instrumente und der Sounds so eigenwillig war. Und so passte zu Christian Morgenstern. Also ich spiele ja, wie gesagt, auch Geige, E-Geige, haben wir auch verschiedene Sounds. Und es ist so, es ist die Neugier auf etwas Neues, die Neugier, immer wieder was Neues zu machen, die mich daran so betört hat und die mich auch antreibt, weswegen ich das eben auch gerne mache. Und das... das ist das, was für uns wichtig ist. Ob Leute uns sehen, ob es bei Reinhard ist oder bei mir, ob das überraschend ist oder nicht, ja, das ist deren Sache. Aber wir haben unsere Sache.
1: Aber noch, dann werden sie noch mal überrascht. Ja? Ja. Aber das ist auch der Weg für mich, dass ich neue Sounds, die Herangehensweise war von, wie geht man an Dichter, Dichterin, hatte ich ja erst eine, wurde immer auch eine gefordert, Herr Repke war meine Dichterin, mit Eva Strittmatter. So einen Sound zu finden und ohne was zu verraten, Hans spielt ein Instrument, was es noch nicht gab, was ich bauen musste, und er spielt das abends. Als einziger Spieler dieses Instruments überhaupt und natürlich dadurch schon alleine Virtuose.
2: Und, das wird eine Überraschung.
1: Überraschung. Und sowas haben wir. Und Markus Runzheimer, den habe ich überrascht mit einer, ich habe so einen Fuß, was früher unter alten Orgeln lag, wo man wie in der Kirche unten Bass spielt. Und er ist ja ein hervorragender Bassist, übrigens auch bei Element of Crime Bassist. Und ich sage, kannst du mit dem Fuß spielen? Warum? Das sieht doch keiner, wenn ich von unten gucke. Ich sage, darum geht's nicht, du hast wieder 2 Hände frei. Und jetzt hat er rechts und links Trommeln noch. Und da hat er sich wirklich reingebissen. Vorher Jahr bei mir zu Hause, haben wir aufgebaut und immer wieder. Und wurde, wie gesagt, das wird super, Markus, glaub mir und so. Und ist es auch. Er ist jetzt Multi-Instrumentalist, singt auch noch 2 Stimmen. Und das ist auch ein Zusatz-Sound. Ja? Wir können also zu dritt... Können wir diesen Sound erzeugen, der Morgenstern auf der Platte ist, hier und da mal eine Gitarre mehr oder so. Wir haben sie in Brandenburg im Studio aufgenommen, sehr schön zurückgezogen. Aber das ist immer das Ziel, dass da, sonst würde ich mich mir selber auch langweilen oder so. Mit der Musik werde ich nicht neu erfinden, aber diese Sounds, bin jetzt gerade, will ich anfangen mit einem Freund ein Instrument zu bauen, nachzubauen, was mich interessiert und... Ja, und ein Hamsterrad gekauft, wo den Kugeln hin und her fallen.
0: Oh, spannend. Das ist schon ein kleines Teasing, ein kleiner Vorgeschmack auf das, was
1: noch folgt. Ja, wer weiß, was daraus wird, weiß ich selber noch nicht, muss ich ehrlich sagen.
0: Ja, ich finde das toll. Also ich finde das super. Ich habe die Frage auch deswegen gestellt, weil ich es einfach klasse finde, dass Menschen, die euch vielleicht in anderen Zusammenhängen kennen, jetzt nochmal neu erleben können und dass das Programm insgesamt eben eines ist, was mit Erwartungshaltung bricht, wo Überraschungen da sind. Ich finde, das ist auch immer ein Ausdruck von eben guter Kunst, wo es eben nicht das gibt, was man sofort erwartet und wo man dann eben auch die Chance hat, noch was Eigenes selbst damit reinzubringen und rauszunehmen. Ja. Und das finde ich eben so schön. An den Geigenliedern. Club der Toten Dichter können Sie erleben am 25.09. und auch nur an diesem Abend in Berlin. Im Renaissance-Theater, im wirklich wunderschönen Renaissance-Theater, Hans-Werner Meyer und Reinhard Repke. Meine Gäste, gleich eine letzte Runde hier noch bei Willkommen bei Thorsten Wittke Spezial auf Ihrem Radio Paradiso.

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1: Papst Johannes der 23. Die 10 Gebote der Gelassenheit. Das 6. Gebot. Handeln. Nur für heute werde ich eine gute Tat vollbringen. Und ich werde es niemandem erzählen.
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0: Wie heißt es da so schön in den bisherigen Kritiken? Äußerst gelungen, anrührend, höchst bemerkenswert, eine Kunst für sich, ein sinnlicher Hochgenuss. Das tut gut. Denke ich mal, sage ich jetzt einfach mal zu meinen Gästen, Reinhard Repke und Hans-Werner Mayer, meine Gäste heute Abend hierbei. Willkommen bei Thorsten Wittke Spezial. Es geht um die Geigenlieder, die im Rahmen des Musik- und Poesieprojektes Club der Toten Dichter entstanden sind. Ein Jubiläumskonzert wird es sein, denn Reinhard Repke hat 2006, vor 20 Jahren, das erste Mal etwas dazu veröffentlicht. Heinrich Heine war es damals, dann folgten noch Wilhelm Busch, Rainer Maria Rilke, Friedrich von Schiller, Charles Bukowski, Theodor Fontane, Eva Strittmatter und jetzt Christian Morgenstern. Reinhard, was hast du als nächstes geplant? Wer ist als nächstes dran?
1: Weiß ich nicht.
0: Toten Dichtern.
1: Weiß ich wirklich noch nicht. Ich bin so ein bisschen am Arbeiten. Versuche aber gerade auch ein bisschen Urlaub zu machen, weil als Hans kenntet, als freiberuflicher Künstler, man ist ja immer irgendwie an. Mhm. Und ich habe auch keinen Auftrag oder so, ja, oder eine Deadline jetzt erstmal. Mhm. Also muss immer eine Selbstidee kommen und die kommen ja nicht genau Montag früh um 8, sondern kann eben auch Sonnabendabend um 22 Uhr und dann mache ich weiter. Mhm. Und deswegen bin ich immer irgendwie so. Mhm. Bin aber gerade angefangen, kleine Kindergeschichten zu schreiben. Und das macht mir gerade sehr viel Spaß, weil ich immer schon irgendwie geschrieben habe auch. Mhm. Und da versuche ich so ein bisschen, mich ja, woanders mal hinzubewegen. Und mal gucken, was damit passiert. Aber zwischendurch stehen ja sehr viele Gitarren auch bei mir rum, spiele ich immer Gitarre und komponiere und ja, baue Instrumente oder verschiedenste Stimmungen. Ja, das ist so mein Tag.
0: Hans-Werner, wie ist es bei dir, wenn du so in Prozenten das aufteilst? Wie viel Schauspielerei, wie viel Musik? Was ist da für dich geplant oder wie bist du da jetzt am Start? 70-30, ja? Oder?
2: Oh. Also jetzt den Herbst, das kann man ziemlich genau beziffern. Das sind zwei Tourneen gleichzeitig. Das sind die Galgenlieder und mit der Klangrazzia. Galgenlieder, würde ich mal sagen, zwei Drittel, ein Drittel Klangrazzia. Mhm. Also Klangrazzia ist das Programm, das ich mit meiner A-Cappella-Gruppe und meinem Bruder zusammen habe.
0: Schauspiel steht damals an.
2: Schauspiel auch, also jetzt momentan spiele ich bis zum 6. September in Hamburg. En suite, jeden Tag. Dann gibt es noch, Berlin ist ja so groß, die Berlin-Revue vom Renaissance-Theater. Damit gehen wir auch auf Tournee. Also eigentlich, Musik ist es, würde man sagen, so wie es momentan aussieht, 95%.
0: Eher so rum, ne? Ja. Eher so, mehr Musik.
2: Ah, okay.
0: Spannend. Ich bin ja auch ganz dankbar, ihr habt CDs mitgebracht. Da muss ich auch mal sagen, ich bin ja nach wie vor ein Freund der CD und habe auch noch einen Schallplattenspieler zu Hause. Wie ist das da so mittlerweile? Ich würde ja denken, dass so ein Projekt und diese Musik auch für Vinyl geeignet ist, oder?
1: Ja, wir haben Vinyl und CD. Aber jetzt nicht so die Plastikverpackung, sondern nee. Digipacks im Aufklappen, ja, Booklet und so. Und Vinyl eben auch mit Clubcover, nicht nur einfache Stecktasche. Und dieses Vinyl ist jedes ein Unikat, weil unser Presswerk, die bieten sehr viel Verschiedenung. Das ist natürlich auch eine rote oder eine grüne, aber wir haben eine Marbled Vinyl, heißt das, das sind so, die ist ein bisschen durchsichtig und hat so, ja, wie Schleier drin, schwarze. Mhm. Als wenn, ja, so fast irgendwie zu den Geigenliedern, so ein bisschen rau, ja. Mhm. Und da ist wirklich jeder ein Unikat, weil die Schleier wie sagt man, wenn im Bernstein irgendeine Fliege drin ist, also ja, so, ja. So da drin, was ist, ob das dieser Wolfaden ist, ja, den wir überall haben, auch der berühmte von Morgenstern, hat also jeder Käufer ein Unikat. Die gibt es nicht nochmal so, diese Vinyl an sich. Und das kaufen die Leute auch und wir haben die ja live dabei. CD und jeder, der eine Vinyl kauft, kriegt persönlich von Herrn Mayer abgeschnitten in Wolfhaden, den roten. Und es ist schon passiert, weil das Leute standen und wussten, mein Wolfhaden, die wollen den dann auch haben. Wollen,
2: ja, und Hans auch. Es gab auch ein paar Gierige, die gesagt haben, ich kaufe eine CD, aber ich möchte auch einen Wolfhaden. Stimmt.
1: Hans dann gesagt, der ist aber ein bisschen kürzer. Und dann, so. Also das gehört auch dazu und die Leute, die es kaufen, wissen, was sie da kaufen, weil sie sind hochwertig einfach. Die Musik haben sie gehört, aber wollen sie mit nach Hause nehmen und nicht irgendwie nur eine Plastikhülle.
0: Ne? Ja, das zeigt eben auch, dass sie verstanden haben, dass es wirklich was Einzigartiges ist. Ja, sofern sie nicht vorhaben, aus dem Wollfaden einen Pullover zu stricken. Dann wird es eng
1: werden. Da warten wir noch drauf.
0: Ich wünsche mir jetzt zum Abschluss das Lied, das geht an dich.

0: Wer mag zu diesem Lied etwas sagen?
1: Es gibt ein tolles Video dazu, was wir hier im Prenzlauer Berg Kiez gedreht haben. Meine Idee war, weil diese ersten vier Zeilen, das geht an dich, an mich, an jeden, mehr sein, weniger reden, weniger fragen, sagen, klagen, mehr die Wärme nach innen schlagen. Und das passt doch irgendwie so in die Zeit. Und da habe ich gedacht, wir hängen diese berühmten Zettel, die es ja auch immer noch gibt, analog, wo hier Yogastunden und dann kannst du abreißen, hier anrufen. Und da haben wir im Club der Tondichter diese vier Zeilen und unten steht nur Club der Tondichter und da ist ein angeklebt mit einem QR-Code und dann ist man auf unserer Seite. Und die haben wir im Prenzlauer Berg verteilt und dann laufen wir da lang und so. Und das ist sehr schön geworden, glaube ich. Und der Song ist eben auch so ein bisschen Gassenhauer, würde ich sagen. Beim Programm ist der natürlich auch sehr beliebt, wenn man den spielen. Ja.
0: Du magst ihn auch?
2: Ich mag ihn auch und das ist einer der wenigen Songs, die später dazu kamen, als wir schon geprobt haben. Da kam Max mit der Idee um die Ecke, als wir morgens zum Proben ankamen und hat uns das vorgespielt und wir waren sofort begeistert und wollten das genauso machen.
0: Super, also die echten Fans, die sagen jetzt, oh, ich habe noch nicht sowas abgerissen, ich muss das noch unbedingt. Hängen die noch in Prenzlauer?
1: Vielleicht irgendwo noch, aber wir haben sie nicht abgemacht.
0: Wer sowas ergattert, das ist dann wirklich, der wird zum Edelfan. Der bekommt vielleicht, wenn er dann vorbeikommt und das abgibt, dann auch noch ein Wollfaden.
2: Ein QR-Code vielleicht gemalt.
0: Ja, ein Wollfaden extra.
1: Also mit von Herrn Meier geschnitten.
0: Ein Wollfaden. Ein Schal draus gebastelt werden kann. Sehr schön. Am 25.09. Das ist so viel. Das ist ein Jubiläum. 20 Jahre Club der Toten Dichter. Die Geigenlieder. Christian Morgenstern. Reinhard Repke mit Hans-Werner Mayr. Und nicht zu vergessen, Markus Runzheimer auch noch mit dabei. Also 20 Jahre Jubiläum. Dann die einzige Vorstellung im Renaissance-Theater. Einzige Vorstellung damit hier in Berlin. 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
5: Ich bin Jan-Henner Reitzer. Feuerwehr, Polizei, Bundeswehr und weiteren Helfern ist es bisher gelungen, einen Brand im Hürtgenwald in der Eifel in Nordrhein-Westfalen von Wohngebieten fernzuhalten. Der Ortsteil Gai mit gut 2000 Einwohnern bleibt aber noch evakuiert. Der Wind könnte die Lage wieder verschärfen. NRW-Innenminister Herbert Reul hat das Gebiet heute besucht und lobte die Einsatzkräfte.
6: Nach meinem Eindruck klappt das gut. Wir haben einen Krisenstab, wir haben einen Stab bei uns im Landtag, im Ministerium eingerichtet. Wir haben darüber hinaus hier die Zusammenarbeit zwischen den unterschiedlichen Institutionen. Das läuft Hand in Hand. Gut geplant, gut vorbereitet, sind Profis am Werk.
5: Unklar ist noch, was den Brand ausgelöst hat. Brandstiftung wird nicht ausgeschlossen oder eine achtlos weggeworfene Zigarette. Die Polizei hat ein Hinweisportal für mögliche Zeugen eingerichtet. Wegen Niedrigwasser in deutschen Flüssen ist auch der Transport von Öl zu Raffinerien eingeschränkt. Die Wirtschaftsweise Veronika Grimm erwartet deshalb im Kölner Stadtanzeiger steigende Preise. Um auszuhelfen, will die Bahn nach Informationen der Rheinischen Post 900 alte Güterwaggons zurück auf die Schiene bringen und sagt, diese könnten 200 Binnenschiffe ersetzen. Zehntausende Menschen haben heute im Berliner Tiergarten bei großer Hitze die Techno-Parade Rave the Planet gefeiert. Es war die erste Großveranstaltung nach dem islamistischen Terroranschlag am Rande des Christopher Street Day vor 3 Wochen in Berlin und stellte Polizei und Veranstalter vor besondere Herausforderungen.
7: Techno-Paraden sind eher bekannt für wummernde Bässe und laute Beats. Diesmal startete Rave the Planet aber ganz still. Mit einer Schweigeminute wurde an die Opfer des Terroranschlags beim CSD erinnert. Danach wurde zwischen Siegessäule und Brandenburger Tor dann ausgiebig getanzt. Für die Sicherheit sorgten rund 1500 Polizeikräfte. Auch ein Hubschrauber und Drohnen kreisten in der Luft. Bei Temperaturen bis 35 Grad ging es aber auch um Hitzeschutz. Ein Wasserwerfer der Polizei sorgte ebenso für Abkühlung wie einige Musiktrucks, die Wassernebel versprühten. Thomas Borg, Redaktion.
5: Auf dem Flughafen Catania auf Sizilien läuft der Flugbetrieb langsam wieder an. Die Warnstufe, weil der Vulkan Ätna ausbricht, war herabgesetzt worden. Wegen des Ausbruchs ging auf dem Flughafen tagelang gar nichts.
8: Der hochsommerliche Samstag geht vorbei und das Wetter morgen am Sonntag sieht tatsächlich ganz anders aus. Statt Sonnenschein pur gibt es eher Wolkenfelder am Himmel zu erkennen und dazu auch die ein oder anderen Regenwolken. Immer mal wieder sind Niederschläge möglich bei Topwerten bis zu 24 Grad. Lange halten die sich zum Glück nicht. Am Montag soll es erstmal trocken weitergehen, dafür aber weiterhin bewölkt. 22 Grad maximal, gefolgt von nur noch 19 Grad am Dienstag.

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1: Könnte es nicht sein, dass alles, was jemand tut, nur der Versuch ist, gehört und gesehen zu werden? Es ist furchtbar schmerzhaft, übersehen zu werden. Dagegen kämpfen wir alle. Kann man es jemandem übel nehmen, der verzweifelt kämpft, dass er dabei auch gelegentlich um sich schlägt? Auch sich selbst muss man es nicht übel nehmen, aber verstehen lernen, warum man so handelt. Daraus entsteht Vergebung, vielleicht sogar Liebe.

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4: Ich bin Jan-Henner Reitzer. Im Kampf gegen den Waldbrand im Hürtgenwald in der Eifel in Nordrhein-Westfalen machen die Einsatzkräfte Fortschritte. Komplette Entwarnung könne aber noch nicht gegeben werden, sagte NRW-Ministerpräsident Hendrik Wüst bei einem Besuch am Nachmittag.
5: Es besteht jetzt eine erste Hoffnung, dass der Brand unter Kontrolle gebracht werden kann. Es besteht auch erste Hoffnung, dass die evakuierten Menschen aus der Ortschaft Gai bald wieder in ihre Häuser zurückkehren können, wenn es weiter gut läuft.
4: Es könnte noch sein, dass Wind die Flammen wieder anfacht. Gut 2000 Menschen mussten ihre Häuser und Wohnungen verlassen, als das Feuer immer näher rückte. Gleichzeitig droht ein Waldbrand in Belgien, der Grenze zur NRW näher zu kommen. Es werden schon mögliche Evakuierungen vorbereitet. Die Union kommt in einer INSA-Umfrage für die Bild am Sonntag nur noch auf 20%. Das ist die niedrigste Zustimmung in der Umfrage seit fast 5 Jahren. Die AfD bleibt mit 28% deutlich stärkste Kraft. Wäre jetzt Bundestagswahl, kämen die Grünen nach der Umfrage auf 13%, SPD und Linke jeweils auf 12%. Die FDP würde es mit 5% in den Bundestag schaffen, das BSW mit 3% dagegen nicht. Diesen Arbeitstag werden Bauarbeiter in Belgien wohl nie vergessen. Im Haus einer Wohltätigkeitsorganisation haben sie einen Goldschatz entdeckt, im Wert von rund 9 Millionen Euro.
6: Die Bauarbeiter waren gerade dabei, im Keller ein Abwasserrohr zu verlegen. Da stießen sie auf 50 Goldbarren, eingemauert in den Wänden. Die erste Reaktion des Teams, Ungläubigkeit und Staunen, sagte ein Arbeiter im belgischen Fernsehen. Die Polizei warnt jetzt Schatzsucher davor, die abgesperrte Baustelle zu betreten. Das sei absolut zwecklos. Los. Wem das Gold gehört, ist unklar. 5 Jahre hat derjenige nun Zeit, sich zu melden, sonst geht der Schatz an die Regierung oder die Finder. Thomas Bremser, Redaktion.
4: Und zum Sport. Bei der Schwimm-EM in Paris hat Johannes Liebmann mit Weltrekord über 1500 Meter Freistil Gold gewonnen. Der 19-Jährige hat da auch schon den Titel über 800 Meter Freistil geholt. Auch Bronze ging nach Deutschland an Oliver Klemet.
7: Schön, dass Sie bei uns sind. Hier ist Radio Paradiso mit dem Wetter für Berlin und Brandenburg. Und da werfen wir einen Blick auf den Sonntagmorgen. Der hat wohl die ein oder anderen Niederschläge im Gepäck. Gebietsweise könnten ein paar Regentropfen runterkommen. Auch im Allgemeinen sieht der Himmel wesentlich bedeckter aus als in den letzten Tagen. Deutlich weniger Sonnenschein und Temperaturen bis zu nur noch 24 Grad. Mit 22 Grad maximal geht es dann voraussichtlich am Montag weiter. Hier auch eher bewölkt als sonnig. Und der Dienstag scheint sich dem anzuschließen. 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
1: Ein Abendgebet. Gott, du bist mein Halt, der Boden, der mich trägt, das Dach, unter dem ich wohne, der Friede, in dem ich einschlafe. Ich danke dir. Ich wünsche Ihnen eine gesegnete Nacht.

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1: Ich bin Dirk Zeitler. Hunderte Einsatzkräfte kämpfen weiter gegen den größten Waldbrand der NRW-Geschichte im Hürtgenwald. Laut Ministerpräsident Wüst besteht Hoffnung auch für die evakuierten Anwohner. Wüst hat sich am Nachmittag bei einem Besuch im Brandgebiet selbst ein Bild von der Lage gemacht.
2: Stabil, so wird inzwischen die Situation im Hürtgenwald allgemein beschrieben, auch wenn noch nicht völlige Entwarnung gegeben werden kann. Denn der Wind etwa könnte wieder auffrischen und die Flammen Richtung Häuser treiben. NRW-Ministerpräsident Wüst aber sieht gute Fortschritte und hofft, dass die betroffenen Menschen bald wieder zurückkehren können. Wüst dankte auch den Einsatzkräften und lobte die allgemeine Hilfsbereitschaft. Hier würden viele Menschen mit einem großen Herz große Taten vollbringen. Thomas Brock, Nachrichtenredaktion.
1: Befürchtungen eines neuen Migrantenansturms auf die spanische Nordafrika-Exklave Ceuta sind bisher nicht eingetreten. Trotz Aufrufen in sozialen Netzwerken zu einer Wiederholung des massenhaften Grenzübertritts von Ende Juli blieb die Lage an der Grenze und in der Exklave den Tag über weitgehend ruhig. Spanien und vor allem Marokko hatten ihre Sicherheitsvorkehrungen im Vorfeld deutlich verstärkt. Ende Juli waren bis zu 80.000 Migranten nach Ceuta gelangt. Die Gewerkschaft Verdi fordert, Pflegeeinrichtungen in Deutschland besser auf heiße Temperaturen vorzubereiten. Bund und Länder müssten ein Sofortprogramm auflegen, heißt es aus dem Verdi-Bundesvorstand.
3: Ein Großteil der Pflegeheime in Deutschland sei nicht auf hohe Temperaturen vorbereitet. Hitze sei für Beschäftigte unerträglich und für Bewohnerinnen und Bewohner lebensgefährlich, argumentiert die Gewerkschaft. Mehr Klimaanlagen und energetische Sanierung mit Geld vom Staat sollen die Bedingungen verbessern. Das wird auch schon von anderen Seiten gefordert. Allerdings explodieren die Kosten rund um Pflege sowieso schon. Die Bundesregierung will diese Kosten mit einer Reform senken. Jan-Henner Reitzer, Nachrichtenredaktion.
1: Das Niedrigwasser auf deutschen Flüssen sorgt weiter für Probleme. Unter anderem ist auch der Transport von Öl zu Raffinerien betroffen. Das könnte auf dem Energiemarkt zu höheren Preisen führen. Die Bahntochter DB Cargo will derweil nach Informationen der Rheinischen Post auch alte Güterwaggons reaktivieren, um ausfallende Schiffstransporte zu kompensieren.
4: Der hochsommerliche Samstag geht vorbei und das Wetter morgen am Sonntag sieht tatsächlich ganz anders aus. Statt Sonnenschein pur gibt's eher Wolkenfelder am Himmel zu erkennen und dazu auch die ein oder anderen Regenwolken. Immer mal wieder sind Niederschläge möglich bei Topwerten bis zu 24 Grad. Lange halten die sich zum Glück nicht. Am Montag soll's erstmal trocken weitergehen, dafür aber weiterhin bewölkt. 22 Grad maximal, gefolgt von nur noch 19 Grad am Dienstag.

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1: Kopfball abgewehrt aus dem Hintergrund, müsste Rahn schießen. Rahn schießt! Tor! 3:2 für Deutschland und die Ungarn drehen jetzt den 7. oder 12. Gang auf. Jetzt haben die Ungarn eine Chance. Spielen ab zum rechten Flügel. Schieber, jetzt der Schuss! Gehalten von Toni, gehalten!

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1: Ich bin Dirk Zeitler. Zehntausende Menschen haben heute im Berliner Tiergarten bei großer Hitze die Techno-Parade Rave the Planet gefeiert. Es war die erste Großveranstaltung in der Hauptstadt nach dem islamistischen Terroranschlag am Rande des Christopher Street Day vor 3 Wochen und stellte Polizei und Veranstalter vor besondere Herausforderungen.
2: Techno-Paraden sind eher bekannt für wummernde Bässe und laute Beats. Diesmal startete Rave the Planet aber ganz still. Mit einer Schweigeminute wurde an die Opfer des Terroranschlags beim CSD erinnert. Danach wurde zwischen Siegessäule und Brandenburger Tor dann ausgiebig getanzt. Für die Sicherheit sorgten rund 1500 Polizeikräfte. Auch ein Hubschrauber und Drohnen kreisten in der Luft. Bei Temperaturen bis 35 Grad ging es aber auch um Hitzeschutz. Ein Wasserwerfer der Polizei sorgte ebenso für Abkühlung wie einige Musiktrucks, die Wassernebel versprühten. Thomas Brock, Nachrichtenredaktion.
1: Hunderte Einsatzkräfte kämpfen weiter gegen den größten Waldbrand der NRW-Geschichte im Hürtgenwald. Laut Ministerpräsident Wüst besteht Hoffnung auch für die evakuierten Anwohner. Wüst hat sich am Nachmittag bei einem Besuch im Brandgebiet selbst ein Bild von der Lage gemacht. Die Gewerkschaft Verdi fordert Pflegeeinrichtungen in Deutschland besser auf heiße Temperaturen vorzubereiten. Bund und Länder müssten dann sofort Programme auflegen, heißt es aus dem Verdi-Bundesvorstand.
3: Ein Großteil der Pflegeheime in Deutschland sei nicht auf hohe Temperaturen vorbereitet. Hitze sei für Beschäftigte unerträglich und für Bewohnerinnen und Bewohner lebensgefährlich, argumentiert die Gewerkschaft. Mehr Klimaanlagen und energetische Sanierung mit Geld vom Staat sollen die Bedingungen verbessern. Das wird auch schon von anderen Seiten gefordert. Allerdings explodieren die Kosten rund um Pflege sowieso schon. Die Bundesregierung will diese Kosten mit einer Reform senken. Jan-Henner Reitzer, Nachrichtenredaktion.
1: Zum Sport. Bei der Schwimm-EM in Paris hat Johannes Liebmann mit Weltrekord Gold über 1500 Meter Freistil gewonnen. Der 19-Jährige hatte auch schon Gold über 800 Meter Freistil gewonnen. Auch Bronze ging nach Deutschland an Oliver Clement. Die deutsche Mixstaffel mit Lukas Mertens, Jarno Beschütt, Linda Roth und Maja Toben über 4x200 Meter Freistil hat überraschend Silber gewonnen.
4: Schön, dass Sie bei uns sind. Hier ist Radio Paradiso mit dem Wetter für Berlin und Brandenburg. Und da werfen wir einen Blick auf den Sonntagmorgen. Der hat wohl die ein oder anderen Niederschläge im Gepäck. Gebietsweise könnten ein paar Regentropfen runterkommen. Auch im Allgemeinen sieht der Himmel wesentlich bedeckter aus als in den letzten Tagen. Deutlich weniger Sonnenschein und Temperaturen bis zu nur noch 24 Grad. Mit 22 Grad maximal geht es dann voraussichtlich am Montag weiter. Hier auch eher bewölkt als sonnig. Und der Dienstag scheint sich dem anzuschließen. 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

0: 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Die größten Worte der Menschheitsgeschichte. Du sollst den Feiertag heiligen, heißt es im dritten Gebot in der Bibel. Auch das Grundgesetz findet dazu ganz klare Worte. In Artikel 140 steht:
1: Der Sonntag und die staatlich anerkannten Feiertage bleiben als Tage der Arbeitsruhe und der seelischen Erhebung gesetzlich geschützt

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1: Ich bin Doc Zeitler. Hunderte Einsatzkräfte kämpfen weiter gegen den größten Waldbrand der NRW-Geschichte im Hürtgenwald. Laut Ministerpräsident Wüst besteht Hoffnung auch für die evakuierten Anwohner. Wüst hat sich am Nachmittag bei einem Besuch im Brandgebiet selbst ein Bild von der Lage gemacht.
2: Stabil, so wird inzwischen die Situation im Hürtgenwald allgemein beschrieben, auch wenn noch nicht völlige Entwarnung gegeben werden kann. Denn der Wind etwa könnte wieder auffrischen und die Flammen Richtung Häuser treiben. NRW-Ministerpräsident Wüst aber sieht gute Fortschritte und hofft, dass die betroffenen Menschen bald wieder zurückkehren können. Wüst dankte auch den Einsatzkräften und lobte die allgemeine Hilfsbereitschaft. Hier würden viele Menschen mit einem großen Herz große Taten vollbringen. Thomas Brock, Nachrichtenredaktion.
1: Zehntausende Menschen haben heute im Berliner Tiergarten bei großer Hitze die Techno-Parade Rave the Planet gefeiert. Es war die erste Großveranstaltung in der Hauptstadt nach dem islamistischen Terroranschlag am Rande des Christopher Street Day vor 3 Wochen und stellte Polizei und Veranstalter vor besondere Herausforderungen. Weiträumig wurden Straßen und Wege in der Umgebung gesperrt und teils mit Pollern gesichert. Die Gewerkschaft Verdi fordert, Pflegeeinrichtungen in Deutschland besser auf heiße Temperaturen vorzubereiten. Bund und Länder müssten ein Sofortprogramm auflegen, heißt es aus dem Verdi-Bundesvorstand.
3: Ein Großteil der Pflegeheime in Deutschland sei nicht auf hohe Temperaturen vorbereitet. Hitze sei für Beschäftigte unerträglich und für Bewohnerinnen und Bewohner lebensgefährlich, argumentiert die Gewerkschaft. Mehr Klimaanlagen und energetische Sanierung mit Geld vom Staat sollen die Bedingungen verbessern. Das wird auch schon von anderen Seiten gefordert. Allerdings explodieren die Kosten rund um Pflege sowieso schon. Die Bundesregierung will diese Kosten mit einer Reform senken. Jan-Henna Reitzer, Nachrichtenredaktion.
1: Zum Sport. Bei der Schwimm-EM in Paris hat Johannes Liebmann mit Weltrekord Gold über 1500 Meter Freistil gewonnen. Der 19-Jährige hatte auch schon Gold über 800 Meter Freistil gewonnen. Auch Bronze ging nach Deutschland an Oliver Klemet. Die deutsche Mixed-Staffel mit Lukas Mertens, Jarno Beschnitt, Linda Roth und Maja Toben über 4x200 Meter Freistil hat überraschend Silber gewonnen.
4: Der Sonntag liegt in den Startlöchern und hat sich nicht vom Samstag etwas abgeguckt. So viel steht fest, die Temperaturen deutlich niedriger, 24 Grad in der Spitze, dazu ganz, ganz viele Wolkenfelder über ihren Köpfen und eventuell sogar mit den ein oder anderen Regenwolken über den Tag verteilt. Allzu viel Sonnenschein gibt es heute nicht zu genießen, auch morgen am Montag soll es eher bewölkt weitergehen. Hier bei Tageshöchstwerten bis zu 22 Grad, 19 Grad voraussichtlich nur noch am Dienstag. 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
1: Ich wünsche dir nicht den Himmel auf Erden, aber einen Freund, der dich ganz versteht. Ich wünsche dir nicht die große Karriere, nur den guten Weg, den du gehen kannst. Ich wünsche dir nicht allen Reichtum der Welt, doch ganz viel von dem, was man Hoffnung nennt. Ich wünsche dir nicht Erfolg, der dich stolz macht, aber die Liebe.

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1: Ich bin Dirk Zeitler. Zehntausende Menschen haben am Samstag im Berliner Tiergarten bei großer Hitze die Techno-Parade Raves the Planet gefeiert. Es war die erste Großveranstaltung in der Hauptstadt nach dem islamistischen Terroranschlag am Rande des Christopher Street Day vor 3 Wochen und stellte Polizei und Veranstalter vor besondere Herausforderungen. Weiträumig wurden Straßen und Wege in der Umgebung gesperrt und teils mit Pollern gesichert. Hunderte Einsatzkräfte kämpfen weiter gegen den größten Waldbrand der NRW-Geschichte im Hürtgenwald. Laut Ministerpräsident Wüst besteht Hoffnung auch für die evakuierten Anwohner.
2: Stabil, so wird inzwischen die Situation im Hürtgenwald allgemein beschrieben, auch wenn noch nicht völlige Entwarnung gegeben werden kann. Denn der Wind etwa könnte wieder auffrischen und die Flammen Richtung Häuser treiben. NRW-Ministerpräsident Wüst aber sieht gute Fortschritte und hofft, dass die betroffenen Menschen bald wieder zurückkehren können. Wüst dankte auch den Einsatzkräften und lobte die allgemeine Hilfsbereitschaft. Hier würden viele Menschen mit einem großen Herz große Taten vollbringen. Thomas Brock, Nachrichtenredaktion.
1: Das Niedrigwasser in deutschen Flüssen könnte dazu führen, dass die Bahn wieder alte Güterwaggons auf die Schiene stellt. Die Bahntochter DB Cargo will diese reaktivieren, um ausfallende Schiffstransporte zu kompensieren. Das berichtet die Rheinische Post.
3: 900 Güterwagen könnte die Bahn mobilisieren. Das entspräche einer Ladung von 200 Schiffen. Die können derzeit kaum noch Ladung transportieren, weil zu wenig Wasser in den Flüssen ist. Darum will Verkehrsminister Bilger Schiffsfracht auf Schienen und Straßen verlagern. Einige Bundesländer haben deshalb schon das LKW-Verbot an Sonntagen gelockert. Wenn der Transport gestört bleibt, rechnet Wirtschaftsexpertin Grimm mit höheren Preisen, etwa in der Chemieindustrie oder für Öl. Das sagte Sie dem Kölner Stadtanzeiger. Thomas Bremser, Nachrichtenredaktion.
1: Zum Sport. Bei der Schwimm-EM in Paris hat Johannes Liebmann mit Weltrekord Gold über 1500 Meter Freistil gewonnen. Der 19-Jährige hatte auch schon Gold über 800 Meter Freistil gewonnen. Auch Bronze ging nach Deutschland an Oliver Klemet. Die deutsche Mixstaffel mit Lukas Mertens, Jarno Beschnitt, Linda Roth und Maja Toben über 4x200 Meter Freistil hat überraschend Silber gewonnen.
4: Schön, dass Sie bei uns sind. Hier ist Radio Paradiso mit dem Wetter für Berlin und Brandenburg heute am Sonntag. Und da sollten Sie mit allen Wassern gewaschen sein, denn statt Hochsommerwetter gibt es dieses Mal eher einen bedeckten Himmel zu genießen mit nicht allzu viel Sonnenschein und auch gerade in der ersten Tageshälfte noch mit den ein oder anderen Niederschlägen. Richtung Nachmittag flachen die dann allmählich ab. Am Montagmorgen soll davon auch nichts mehr übrig bleiben. Hier geht's bewölkt und mit Topwerten bis zu 22 Grad weiter. Lange machen die Niederschläge nicht Pause, könnten am Dienstag gleich schon wieder zurückkehren. Hier auch nur noch mit 19 Grad. Ja.

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1: Ein Freund ist jemand, dem du ohne Erröten dein Innerstes offenlegst, wenn du meinst, dass dir Fortschritte gelungen sind. Ihm kannst du alle Herzensgeheimnisse anvertrauen und alle Pläne sorglos aufdecken, ohne Übertreibung, ohne Argwohn befürchten zu müssen. Dann tut Zurechtweisung nicht weh, das Lob ist echt und niemals Schmeichelei.

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1: Ich bin Dirk Zeitler. Die Bewohner des Ortsteils Gai in Hürtgenwald dürfen in ihre Häuser zurück. Das hat der Landrat des Kreises Düren entschieden. Die 1800 Bewohner hatten in der Nacht auf Freitag wegen des Waldbrands in der Nordeifel das Gebiet verlassen müssen. Die Flammen waren bis auf 250 Meter an Grundstücke herangerückt. Zehntausende Menschen haben im Berliner Tiergarten bei großer Hitze die Techno-Parade Rave the Planet gefeiert. Es war die erste Großveranstaltung in der Hauptstadt nach dem islamistischen Terroranschlag am Rande des Christopher Street Day vor 3 Wochen und stellte Polizei und Veranstalter vor besondere Herausforderungen.